0: Thank you so very much.
1: Zwei neue Ausstellungen im Dietrich-Bonhoeffer Klinikum. Mit Arbeiten ihrer Schüler oder Werken von Künstlern hat sie unzählige Ausstellungen organisiert. Ihre eigenen Werke wollte die 2023 verstorbene Kunstpädagogin Angelika Hund, die viele Jahre am Oskar-Picht-Gymnasium in Pasewalk arbeitete, nie in der Öffentlichkeit zeigen. Später hat sie das bereut, sagt zumindest ihr Mann Rüdiger Hund. Er ist froh, dass die Werke seiner Frau in ihrem Sinne nun doch an die Öffentlichkeit kommen. Nun sind die Aquarelle, Pastellarbeiten und Grafiken von Angelika Hund auf Initiative des Künstlers Andreas Homberg, der die beiden Galerien im Dietrich-Bonhoeffer Klinikum in Neubrandenburg betreut, im Krankenhaus auch zu sehen, und zwar im Haus 1, Ebene 1. Für Rüdiger Hund ist dies auch ein Dank an das Haus, in dem seine Frau in der HNO-Klinik während ihrer Krankheit bis kurz vor ihrem Tod begleitet wurde. Bei aller Tragik war sie sehr zufrieden mit der Betreuung, meint er. Sicherlich hätte es Angelika Hund gefallen, dass zeitgleich mit ihren Arbeiten in der zweiten Galerie im Erdgeschoss zwischen Foyer Haus E und Haus B Werke von Schülern von ihr zu sehen sind. Durch Vermittlung von Eltern, die im Klinikum arbeiten und deren Kinder die Klasse 8c des Neubrandenburger Lessing-Gymnasiums besuchen, kam die Ausstellung Menschen und Zukunft zustande. Die Schüler der Kunstklasse haben die Werke im Rahmen eines Projektes mit dem Neubrandenburger Künstler Paul Radatz gestaltet.

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Phase des Stadtmarketingprozesses. Ziel ist es, ein möglichst umfassendes Bild davon zu erhalten, wie Neubrandenburg wahrgenommen wird und welche Eigenschaften Menschen mit der Stadt verbinden. Die Ergebnisse sollen dabei helfen, ein gemeinsames Bild von Neubrandenburg zu entwickeln. Sie fließen in die künftige Ausrichtung des Stadtmarketings ein und bilden die Grundlage für die Frage, wofür die Vier-Tore-Stadt künftig stehen und wie sie sich nach außen präsentieren möchte. Ziel ist es, Neubrandenburg mit einem authentischen Profil klarer zu positionieren, seine Stärken sichtbarer zu machen und die Attraktivität der Vier-Tore-Stadt nach innen und außen weiter zu stärken. Die Teilnahme ist bis 30. September möglich und erfolgt vollständig anonym. Es werden keine personenbezogenen Daten gespeichert. Die Auswertung erfolgt ausschließlich in zusammengefasster Form und entspricht den Vorgaben der DSGVO. Die Stadt lädt alle Interessierten herzlich ein, sich an der Befragung zu beteiligen und die Zukunft der Stadtmarke aktiv mitzugestalten. Die Umfrage finden Sie unter vznb.de/umfrage.

Erst der Krieg, mein Kind, dann die DDR, dann der Mauerfall, gefolgt vom freien Markt. Und jetzt sitzt du hier, blick zurück, mein Kind, und fragst dich wieder mal, wo die alten Tage sind.

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0: Ordnungsamt Müritz und die Gemeinde Kratzeburg auf das Gelände des Flatterhus ein. Auf große und kleine Naturfreunde wartet ein abwechslungsreiches Programm mit Infoständen, Mitmachaktionen, Musik, Kinderschminken, einem Fledermausquiz und einer Dokumentation über die nachtaktiven Säugetiere. Passend zum World Ranger Day gibt es außerdem spannende Einblicke in die Arbeit der Rangerinnen und Ranger im Müritz Nationalpark. Höhepunkt des Abends ist ab 20.15 Uhr eine geführte Exkursion in ein Fledermausrevier. Mit speziellen Fledermausdetektoren können die Tiere in ihrer natürlichen Umgebung beobachtet oder besser gesagt gehört werden. Im Anschluss gibt es sogar die Möglichkeit, Fledermäuse aus nächster Nähe zu erleben. Der Eintritt ist frei, eine Anmeldung ist nicht erforderlich. Die Rangerinnen und Ranger freuen sich jedoch über eine kleine Spende.
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Heute ist es anfangs noch recht bewölkt, später dann zunehmend aufgeheitert und trocken. Das Ganze bei höchsten Temperaturen zwischen 28 und 32 Grad. Der Wind ist schwach unterwegs und kommt aus südlichen bis südwestlichen Richtungen. Später dreht er dann auf Südost. Die kommende Nacht ist dann klar.

0: schwach und kommt aus südöstlichen, später auch aus südwestlichen Richtungen. Nachmittags und abends, abseits von Gewittern, kann es auch mal kurz Windböen oder stürmische Böen aus westlichen Richtungen geben. Die Nacht zum Freitag ist dann wechselnd bis stark bewölkt. Teilweise gibt es noch Schauer und Gewitter bei tiefsten Temperaturen zwischen 20 und 16 Grad und einem überwiegend schwachen, vorübergehend auch mal Böenwind aus westlichen Richtungen. Und der Freitag zeigt sich wechselnd bewölkt. Örtlich kann es Schauer und Gewitter geben. Die höchsten Temperaturen dann zwischen 24 und 28 Grad, direkt am Bodden rund um 23 Grad. Der Wind weht dann schwach aus westlichen bis nordwestlichen Richtungen. Am Nachmittag dreht er dann teilweise auf Richtungen aus Nord bis Nordost. Und die Gräserpollen, die sind mit geringer bis mittlerer, die Beifußpollen mit geringer Intensität unterwegs.
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Ja, leider, der Kommissar hat auch nichts rausgefunden. Ist wahrscheinlich recht, dass wir alle erst mit 70 oder 75 oder vielleicht sogar erst 80 in Rente gehen dürfen. Und niemand fragt mich mal wieder, was ich will.

0: gefällt?
1: Eine der Bands, die mehrere Hits zu NDW-Zeiten hatten, ist Jawohl gewesen. Rendezvous haben wir jetzt dabei. Ich hab dich seit langem nicht gesehen. Und an euch die Frage, wie viele Titel von Jawohl haben wir im NDW-Music-Mix mit dabei? 2, 4 oder 8? Es sind
2: 3.
1: Taxi, ich bin verrückt nach dir und jetzt Rendezvous.

Das Gleiche können wir doch mal bei Paso Doble fragen. Wie viele Hits hat ein Paso Doble? Wie viele davon sind natürlich auch im Music Mix vertreten? 2, 4 oder 5? Es sind 3. Computerliebe, Fantasie und

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Das Vier-Tore-Fest Neubrandenburg. 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August wird Neubrandenburg wieder zur Bühne für eines der größten Stadtfeste Mecklenburg-Vorpommerns. 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An allen vier Toren und in der Neubrandenburger Innenstadt erwartet Besucherinnen und Besucher ein abwechslungsreiches und kostenloses Programm. 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

Ein Markenzeichen der neuen deutschen Welle, sinnfreie Texte. Anna, lass mich rein, lass mich raus. Keine Ahnung, was uns Stefan Remmler damit sagen wollte. Mehr davon in der nächsten Runde, jetzt noch Hubert K. Goldene Zeiten.

0: Zwischen 28 und 32 Grad. Der Wind ist schwach unterwegs und kommt aus südlichen bis südwestlichen Richtungen. Später dreht er dann auf Südost. Die kommende Nacht ist dann klar und gering bewölkt und niederschlagsfrei. Die Temperaturen gehen zurück auf 19 bis 16 Grad. Es weht ein schwacher Südostwind. Morgen dann lange Zeit viel Sonnenschein. Ab dem Nachmittag gibt es dann die ein oder andere Quellwolke, aber es steigt auch das Schauer- und Gewitterrisiko ein wenig an. Im Falle von Gewittern sind dann auch Starkregenhagel und schwere Sturmböen wahrscheinlich. Die Temperaturen steigen vorher auf 33 bis 35 Grad, direkt am Bodden bei 31 Grad. Die Wärmebelastung ist stark. Der Wind ist schwach und kommt aus südöstlichen, später auch aus südwestlichen Richtungen. Nachmittags und abends, abseits von Gewittern, kann es auch mal kurz Windböen oder stürmische Böen aus westlichen Richtungen geben. Die Nacht zum Freitag ist dann wechselnd bis stark bewölkt. Teilweise gibt es noch Schauer und Gewitter bei tiefsten Temperaturen zwischen 20 und 16 Grad und einem überwiegend schwachen, vorübergehend auch mal Böenwind aus westlichen Richtungen. Und der Freitag zeigt sich wechselnd bewölkt. Örtlich kann es Schauer und Gewitter geben. Die höchsten Temperaturen dann zwischen 24 und 28 Grad, direkt am Bodden rund um 23 Grad. Der Wind weht dann schwach aus westlichen bis nordwestlichen Richtungen. Am Nachmittag dreht er dann teilweise auf Richtungen aus Nord bis Nordost. Und die Gräserpollen, die sind mit geringer bis mittlerer, die Beifußpollen mit geringer Intensität unterwegs.
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1: Der Schauspieler, Arzt und Autor Joey Bausch ist am Donnerstag, den 3. September, zu Gast in Burg Stargard. Um 19 Uhr liest er in der St. Johanneskirche aus seinem Buch Verrücktes Blut. Einlass ist bereits ab 18 Uhr. Karten gibt es in den Thalia-Filialen, im Marktplatz und Bethanien-Center, in der Stadtbibliothek Burg Stargard sowie im Besucherempfang der Höhenburg Stargard. Der Eintritt kostet 30 Euro. Wer Joey Bausch einmal live erleben möchte, sollte sich diesen Abend nicht entgehen lassen.
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2: 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Engel 07.

007 wurde zurückbeordert zum englischen Geheimdienst und wir fragen uns, kennt ihr diesen Vorspann? Dann können wir ihn überspringen und gehen direkt zu

Jawohl, ich bin verrückt nach Falco. Wie viele Titel von Falco haben wir in den NDW-Runden von Music Mix mit dabei? 2, 4 oder 6? Es sind 3. Der Kommissar, Rock Me Amadeus und Junge Römer. Die Vienna Calling kam ja später dazu und die zählt nicht mehr zu.

Das war sie dann auch, die letzte Runde 10 vom Music Mix Neue Deutsche Welle. Ich hoffe, es war euch nicht zu monoton. Wenn doch, dann habe ich wenigstens zum Schluss noch die richtige Musik. Mann!

0: Verantwortlich für die nun folgende Sendung ist Magitta Beisheim.
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4: Der Klabautermann von Katja Reider. Fiete schlendert über den Marktplatz. Doch plötzlich horcht er auf. Was reden die Leute da? In der Bucht ankert ein Piratenschiff. Das will Fiete selber sehen. Tatsächlich, da schaukelt die wilde Minna. Ihre Segel sind blutrot und am Mast flattert die Piratenflagge. Oh, jetzt nähert sich ein Ruderboot. Die Seeräuber kommen an Land. Nehmt ihr mich nachher mit an Bord? Bittet Fiete die Männer. Ich will auch Pirat werden. Du, Zwerg, ein Seeräuber? Die Männer schütteln sich vor Lachen. Na, wartet, denkt Fiete. In der Nacht schwimmt Fiete hinaus zur wilden Minna. Leise klettert er über die Reling und versteckt sich in einer Kartoffelkiste. Puh, ist das staubig hier drin. Gut, dass Piraten dreckig sein dürfen. Als die Sonne aufgeht, lichten die Seeräuber den Anker. Die wilde Minna segelt davon. Fiete merkt es nicht. Er träumt von Piratenabenteuern. Nanu, was ist denn das für ein Lärm? Vorsichtig lugt Fiete aus seiner Kiste. O je, da draußen tobt ja ein Kampf. Knut der Schrecken der sieben Meere hat die wilde Minna geentert. Er will das Schiff kapern und die Mannschaft aussetzen. Ob Fiete Knut aufhalten kann? Mit lautem Gebrüll springt Fiete aus seiner Kiste. Dann saust er wie eine Kanonenkugel auf den schrecklichen Knut zu und wirft ihn um. Das war der Klabautermann, stammelt Knut. Die wilde Minna ist verflucht. Nichts wie weg hier. Knut lässt Dolch und Säbel fallen und springt, platsch, über Bord. Bist du wirklich der Klabautermann? Fragen die Seeräuber ängstlich. Nee, grinst Fiete. Ich bin der neue Käpt'n. Einverstanden? Ei, ei, Sir.

0: Doch da kommt sein Mütterlein, schaut ihm kaum ins Aug hinein, spricht sie schon: Hans, mein Sohn, grüß dich Gott, mein Sohn.
1: Moin.
2: Moin.
1: Heiße Hannes.
2: Aha.
1: Hab ne Frau.
2: So, so.
1: Und 4 Kinder.
2: Na was?
1: Und ich arbeite in einer Knopffabrik.
2: Ist nicht wahr.
1: Doch, doch.
2: Knopffabrik.
1: Sag ich doch. Eines Tages kommt mein Chef und sagt:
3: Hannes, hast du Zeit?
1: Und ich sag: Yo,
3: dann nimm

Moin. 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Eines Tages kommt mein Chef und sagt: Hallo.

0: in der nächsten halben Stunde lassen wir mal den Jens Fischer an die Regler.
1: Hallo, hier ist der Music Mix mit einem kurzen Abstecher runter nach Bayern. Denn wir fangen an zu steppen mit neuer deutscher Welle und Kids. Die Sennerin vom Königssee.

jetzt noch einmal Juli. Und man soll sich glauben, es war eine Maxi-Version. Nur 4 Minuten und 30 Sekunden lang. Das war aber normal für die Neue Deutsche Welle. Maxi-Versionen waren nie länger als 4, 5 Minuten.

0: Okay, Erika ist vergeben, da muss ich noch jemand anderen anrufen. Hoffentlich geht sie auch ans Telefon. Na?
1: Servus, hier ist Rosi. Magst du mich?
0: Auf jeden Fall. Viel mehr alles noch den Titel Combo Kolossale. Puppen weinen nicht.

0: Heute ist es anfangs noch recht bewölkt, später dann zunehmend aufgeheitert und trocken. Das Ganze bei höchsten Temperaturen zwischen 28 und 32 Grad. Der Wind ist schwach unterwegs und kommt aus südlichen bis südwestlichen Richtungen. Später dreht er dann auf Südost. Die kommende Nacht ist dann klar und gering bewölkt und niederschlagsfrei. Die Temperaturen gehen zurück auf 19 bis 16 Grad. Es weht ein schwacher Südostwind. Morgen dann lange Zeit viel Sonnenschein. Ab dem Nachmittag gibt es dann die ein oder andere Quellwolke. Aber es steigt auch das Schauer- und Gewitterrisiko ein wenig an. Im Falle von Gewittern sind dann auch Starkregen, Hagel und schwere Sturmböen wahrscheinlich. Die Temperaturen steigen vorher auf 33 bis 35 Grad. Direkt am Bodden bei 31 Grad. Die Wärmebelastung ist stark. Der Wind ist schwach und kommt aus südöstlichen, später auch aus südwestlichen Richtungen. Nachmittags und abends, abseits von Gewittern, kann es auch mal kurz Windböen oder stürmische Böen aus westlichen Richtungen geben. Die Nacht zum Freitag ist dann wechselnd bis stark bewölkt. Teilweise gibt es noch Schauer und Gewitter bei tiefsten Temperaturen zwischen 20 und 16 Grad. Und einem überwiegend schwachen, vorübergehend auch mal Böenwind aus westlichen Richtungen. Und der Freitag zeigt sich wechselnd bewölkt. Örtlich kann es Schauer und Gewitter geben. Die höchsten Temperaturen dann zwischen 24 und 28 Grad. Direkt am Bodden rund um 23 Grad. Der Wind weht dann schwach aus westlichen bis nordwestlichen Richtungen. Am Nachmittag dreht er dann teilweise auf Richtungen aus Nord bis Nordost. Und die Gräserpollen, die sind mit geringer bis mittlerer, die Beifußpollen mit geringer Intensität unterwegs.
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1: Herzliche Einladung zur Autorinnenlesung mit Rike Reiniger am Freitag, den 14. August um 17.30 Uhr im Brigitte Reimer Literaturhaus in Neubrandenburg. Berlin 1926. Glamouröse Schauspielerinnen, verrückte Filmregisseure, Skandaltänzerinnen und kommunistische Autoren drängen in den überfüllten Saal der Volksbühne. Die junge Trickfilmkünstlerin Lotte Reiniger zeigt die Abenteuer des Prinzen Ahmed. Den ersten abendfüllenden Trickfilm. Eine Sensation. Im pulsierenden Kunstleben der Weimarer Republik wird sie mit ihren zauberhaften Silhouetten über Nacht zum Star. In der Autorinnenlesung stellt Rike Reiniger ausgewählte Passagen ihres biografischen Romans 24 Bilder pro Sekunde vor, zeigt Bilder und Filmausschnitte aus dem Werk der queeren Ausnahmekünstlerin und kommt mit dem Publikum über die spannende Recherche zu Lotte Reiniger ins Gespräch. Die Autorin Rike Reiniger, aufgewachsen in Bochum, schreibt seit vielen Jahren erfolgreiche Theaterstücke. 24 Bilder pro Sekunde ist ihr Romandebüt. Durch Zugang zu Dokumenten aus der Familie konnte sie dem Bild der Ausnahmekünstlerin Lotte Reiniger bislang unbekannte Facetten hinzufügen. Karten für ihr Romandebüt am 14. August um 17.30 Uhr im Brigitte Reimann Literaturhaus gibt es unter der Nummer 0395 56 66 77 8 oder auch online unter info@literaturzentrum-nb.de.
3: Was für eine Runde vom Music Mix. Es geht los mit zwei Katastrophen. Die erste erzählt uns...

0: da fliegt er davon. Rein rechnerisch ist damit Nena jetzt über 100 Jahre alt. Und jetzt auf zur zweiten Katastrophe. Die erzählt uns Peter Schilling und sie handelt von der Terra Titanic.
1: Das Radar hat's vorausgesehen.
2: Nee, ich wollte nicht.

0: Schluss mit den Katastrophen, hören wir uns lieber eine wunderbare Liebesgeschichte an, in dem er es nicht gebacken kriegt, ihr zu sagen, dass er sie liebt. Stattdessen raucht er lieber 2 oder 3 Schachteln Zigaretten und hält seine Klappe.
1: Ausgerechnet mir muss das passieren. Wir haben 87 und ich, altes Trottelgesicht, hab mich verliebt. Ich sitze hier vor deinem dummen Foto und bemerke immer wieder, wie hübsch du eigentlich bist. Und wenn ich mal hochguck, dann sehe ich den Telefonhörer. Und ich denke mir, ich nehme ihn ab und ruf dich an und sag's dir einfach. Ist doch die einfachste und normalste Sache der Welt. Vorher rauch ich noch eine Zigarette. Meist rauch ich dann 2 oder 3 Schachteln und halt meine Klappe. Naja, für mich bist du nicht nur hübsch. Du bist mehr für mich.

Ich habe letztens in einem offiziellen Statement gelesen, dass es verboten wurde, die Single von Clowns und Helden Ich liebe dich zu spielen. Es gibt nur noch die Maxi und die ist 5 Minuten 50 lang und damit feiern. Und jetzt Stadtführung durch Erlangen.

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4: Hallo, liebe Kinder. Ich lese euch eine Geschichte vor, die Elke Bräunling geschrieben hat. Pia sieht grau. Es regnet schon wieder. Wie so oft hockt Pia am Fenster und starrt auf die nasse Stadtlandschaft hinunter. Nichts als Häuser und Straßen. Pia sieht nur grau und sie fühlt sich auch so. Grau und düster und allein. Zu nichts hat sie Lust. Lachen kann sie schon lange nicht mehr, seit Papa zu seiner Freundin gezogen ist. Das ist schlimm gewesen. Mutti hat nur noch da gesessen, gegrübelt und geweint. Auch Pia hat immer wieder gefragt, warum hat Papa das getan? Wir müssen weit weg von hier, hat Mutti eines Tages gesagt. Weit weg zum Vergessen. Und ich muss wieder arbeiten gehen. Dann habe ich keine Zeit mehr zum Grübeln. So sind Pia und Mutti in die Stadt gezogen. Mutti hat Arbeit bei einer Zeitung gefunden und arbeitet sehr hart. Zum Grübeln und Weinen ist sie nun zu müde, wenn sie abends zu Pia in die kleine Hochhauswohnung kommt. Sie ist aber auch zu müde, um sich mit Pia zu unterhalten, mit ihr zu spielen oder etwas zu unternehmen. Manchmal aber kann Mutti wieder lächeln. Siehst du, sagt sie dann, es war eine gute Idee abzuhauen, nicht wahr? Und Pia nickt. Sie zwingt sich auch zu einem Lächeln, aber ihr Lächeln ist grau. Pia hat nämlich Zeit zum Grübeln und sie hat Heimweh nach Papa, nach Klosterbach, nach Oma, Opa und nach ihren Freunden. Wie ein grauer Geist schleicht es sich immer wieder heran, dieses Heimweh, und umschlingt Pia wie eine Schlange, die sie zu ersticken droht. So sitzt sie jeden Tag am Fenster, grübelt und starrt auf die große fremde Stadt. Sie hasst diese Stadt und das Hochhaus und die Mitschüler in ihrer neuen Schule, die sie Landei nennen und gemein zu ihr sind. Aber das kann sie Mutti doch nicht sagen. Pia ist verzweifelt. Manchmal wünscht sie sich, tot zu sein. Auch jetzt denkt sie darüber nach. In der Schule haben sie wieder wegen ihres Dialekts gespottet. Pia hat sich sehr einsam gefühlt und dieses Gefühl hat sie auch nach Hause begleitet und sitzt jetzt mit ihr am Fenster. Sie beugt sich aus dem Fenster hinaus. Es ist ein weiter Weg zur Straße hinunter. Die Menschen sehen von hier oben wie Zwerge aus, die Autos wie Spielzeug. Ob es zum Todsein reicht, wenn man hier hinunterfällt? Pia beugt sich noch ein Stück vor. Wie lange das Fallen wohl dauert? Eine halbe Minute? Nur ein paar Sekunden? Und was würde dann sein? Pia klettert auf das Fensterbrett. Sie beugt sich noch weiter vor und noch ein Stück und noch. Huh, ist das hoch! Sie kriegt einen Schreck. Schnell springt sie ins Zimmer zurück. Ihr Herz klopft laut und sie schämt sich. So ein Quatsch, knurrt sie und denkt an Mutti. Hoffentlich hat mich niemand gesehen. Da klingelt es an der Tür. Pia erschrickt wieder. Vorsichtig linst sie durch den Türspion. Sie sieht niemanden. Mach auf, sagt auf einmal eine fremde Kinderstimme. Ich weiß, dass du da bist. Pia schweigt. Los, hörst du? Mach die Tür auf, ruft die Stimme. Ich darf fremden Leuten nicht die Tür öffnen, ruft Pia zurück. Lass mich in Ruhe. Ich bin kein fremder Leut, tönt es von draußen. Ich heiße Patrick und ich sehe dich oft am Fenster hocken und in die Luft starren. Scheint dein Hobby zu sein, was? Oh je, der Seitenflügel des Hochhauses. Ob dieser Patrick sie eben auch beobachtet hat? Pia wird ärgerlich. Und dein Hobby ist wohl, Leute am Fenster anzustarren, schimpft sie los und reißt die Tür auf. Doch die Worte bleiben ihr im Hals stecken. Dieser Patrick mit der frechen Stimme sitzt nämlich neben einem Zottelmonster von Hund vor ihr und grinst. Er sitzt in einem Rollstuhl. Entschuldige, stammelt Pia, und tausend Gedanken kreisen durch ihren Kopf. Der arme Patrick sitzt im Rollstuhl, kann nicht laufen und lacht trotzdem. Und sie hat sich gerade eben noch gewünscht, tot zu sein, wegen eines bisschen Heimwehs. Verlegen stottert sie. Komm doch rein. Krieg dich wieder ein, grinst Patrick und rollt in den Flur. Das ist übrigens Rambo, mein Partner, stellt er den Hund vor. Und bilde dir nicht ein, mich wie Zucker behandeln zu müssen. Musst auch nicht stottern. Mitleid brauche ich keins. Mir geht's gut und wenn ich Glück habe, bin ich den Rollstuhl bald wieder los. War ein Unfall, weißt du. Allerdings kein Sturz aus dem Fenster. Wolltest du etwas sagen? Ich, Pia, krieg kein Wort heraus vor Scham. Patrick scheint ihre Gedanken zu erraten. Vergiss es, sagt er und reicht Pia die Hand. Okay? Okay, erleichtert atmet Pia auf. Patrick grinst wieder. Tust du mir einen Gefallen? Fragt er. Rambo müsste mal Gassi gehen. Ich habe da zurzeit Probleme. Würdest du vielleicht? Und wenn ihr zurück seid, könnten wir eine Runde quatschen. Mir ist dieses aus dem Fenster starren nämlich öde. Dir nicht auch? Und wie, ruft Pia. Komm, Rambo, wir beeilen uns. Schnell saust sie mit Rambo hinunter in das Regengrau, dass sie auf einmal gar nicht mehr so grau aussieht. Und wieder klopft ihr Herz laut. Vor Freude diesmal.

0: Sagen Sie mal, was hören Sie eigentlich morgens als erstes?
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Und wenn wir dann schon mal hier sind, dann gehen wir doch mal rein in dieses wunderhübsche Gebäude am Türsteher vorbei. Da gibt es einen Schlitz, da stecke ich jetzt mal Geld rein und dann geht der Vorhang auf.

Damit hätten wir unsere niederen Instinkte auch bedient. Gehen wir jetzt rüber in die Science-Fiction-Ecke zu Kurt vom Saturn oder warte, war es vielleicht doch eher Fred vom Jupiter?

0: anfangs noch recht bewölkt, später dann zunehmend aufgeheitert und trocken. Das Ganze bei höchsten Temperaturen zwischen 28 und 32 Grad. Der Wind ist schwach unterwegs und kommt aus südlichen bis südwestlichen Richtungen. Später dreht er dann auf Südost. Die kommende Nacht ist dann klar und gering bewölkt und niederschlagsfrei. Die Temperaturen gehen zurück auf 19 bis 16 Grad. Es weht ein schwacher Südostwind. Morgen dann lange Zeit viel Sonnenschein. Ab dem Nachmittag gibt es dann die ein oder andere Quellwolke. Aber es steigt auch das Schauer- und Gewitterrisiko ein wenig an. Im Falle von Gewittern sind dann auch Starkregenhagel und schwere Sturmböen wahrscheinlich. Die Temperaturen steigen vorher auf 33 bis 35 Grad. Direkt am Bodden bei 31 Grad. Die Wärmebelastung ist stark. Der Wind ist schwach und kommt aus südöstlichen, später auch aus südwestlichen Richtungen. Nachmittags und abends, abseits von Gewittern, kann es auch mal kurz Windböen oder stürmische Böen aus westlichen Richtungen geben. Die Nacht zum Freitag ist dann wechselnd bis stark bewölkt. Teilweise gibt es noch Schauer und Gewitter bei tiefsten Temperaturen zwischen 20 und 16 Grad. Und einem überwiegend schwachen, vorübergehend auch mal Böenwind aus westlichen Richtungen. Und der Freitag zeigt sich wechselnd bewölkt. Örtlich kann es Schauer und Gewitter geben. Die höchsten Temperaturen dann zwischen 24 und 28 Grad. Direkt am Bodden rund um 23 Grad. Der Wind weht dann schwach aus westlichen bis nordwestlichen Richtungen. Am Nachmittag dreht er dann teilweise auf Richtungen aus Nord bis Nordost. Und die Gräserpollen, die sind mit geringer bis mittlerer, die Beifußpollen mit geringer Intensität unterwegs.
1: 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Jedenfalls behauptet das die Wissenschaft. Was aber bleibt übrig, wenn wir Urlaub vom Gehirn machen? Rein physisch gesehen ist Denken ein Prozess, der abhängig ist von der Anzahl der Synapsen. Je mehr Windungen das Gehirn hat, desto mehr Gehirnoberfläche passt in den Schädel und umso klüger der Mensch. 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Lassen Sie sich von den 4 Pfeffermüllerinnen an der Hand nehmen und von allen Blindgängern des Alltags befreien. Vor allem aber bleiben Sie dabei immer schön entspannt. Denn wie sagte schon Karl Valentin, ich freue mich, wenn es regnet, denn wenn ich mich nicht freue, regnet es auch. 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

wichtige NDW-Titel im Music Mix und wir haben Sommer, dann sollten wir auch sommerliche Musik spielen. Also nehmt euer Radio und stellt es auf das gute alte analoge UKW ein und sofort wird für euch ertönen Sommersprossen von UKW.

Zum Sommerurlaub gehört natürlich nicht nur Meer und Wasser, sondern auch Berge und möglichst hohe noch dazu. Besungen jetzt von Fräulein Menke. 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

0: Hey, hallo Cornelia von Jawohl. Kannst du mir mal ein Taxi rufen?
1: Hey, Taxi!
0: Jetzt fährt sie mit dem Taxi weg. So war das nicht geplant, aber ich habe gehört, dass sie im Endeffekt mit

Der Forschertag am Ostufer der Müritz wird verschoben. Aufgrund der laufenden Nachsorge beim Waldbrandgeschehen im Müritz-Nationalpark muss der geplante Forschertag am 22. Juli auf dem Campingplatz Golterkanal leider verschoben werden. Geplant ist eine Nachholung des Termins am 19. August. Die Rangerinnen und Ranger werden derzeit für die Nachbereitung dringend benötigt. Die Maßnahmen auf der Fläche haben weiterhin höchste Priorität, sodass aktuell keine personellen Kapazitäten für die Durchführung der Veranstaltung zur Verfügung stehen. Für die entstandenen Unannehmlichkeiten wird um Verständnis gebeten. Der Forschertag am 19. August lädt ab 10 Uhr junge Forscherinnen und Forscher dazu ein, mit fachkundiger Unterstützung in das Leben der Müritz einzutauchen. Treffpunkt ist der Campingplatz C15 in Rechlin. Dort findet der beliebte Forschertag bereits zum 5. Mal statt und verspricht erneut ein echtes Abenteuer. Gemeinsam mit erfahrenen Umweltbildnerinnen und Umweltbildnern gehen die Teilnehmenden auf Spurensuche im Lebensraum Wasser. Ausgerüstet mit Keschern werden kleine Bewohner der Müritz vorsichtig eingefangen und anschließend unter dem Mikroskop genau unter die Lupe genommen. So wird sichtbar, was dem bloßen Auge sonst verborgen bleibt.

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0: Heute ist es anfangs noch recht bewölkt, später dann zunehmend aufgeheitert und trocken. Das Ganze bei höchsten Temperaturen zwischen 28 und 32 Grad. Der Wind ist schwach unterwegs und kommt aus südlichen bis südwestlichen Richtungen. Später dreht er dann auf Südost. Die kommende Nacht ist dann klar und gering bewölkt und niederschlagsfrei. Die Temperaturen gehen zurück auf 19 bis 16 Grad. Es weht ein schwacher Südostwind. Morgen dann lange Zeit viel Sonnenschein. Ab dem Nachmittag gibt es dann die ein oder andere Quellwolke. Aber es steigt auch das Schauer- und Gewitterrisiko ein wenig an. Im Falle von Gewittern sind dann auch Starkregenhagel und schwere Sturmböen wahrscheinlich. Die Temperaturen steigen vorher auf 33 bis 35 Grad. Direkt am Bodden bei 31 Grad. Die Wärmebelastung ist stark. Der Wind ist schwach und kommt aus südöstlichen, später auch aus südwestlichen Richtungen. Nachmittags und abends, abseits von Gewittern, kann es auch mal kurz Windböen oder stürmische Böen aus westlichen Richtungen geben. Die Nacht zum Freitag ist dann wechselnd bis stark bewölkt. Teilweise gibt es noch Schauer und Gewitter bei tiefsten Temperaturen zwischen 20 und 16 Grad. Und einem überwiegend schwachen, vorübergehend auch mal Böenwind aus westlichen Richtungen. Und der Freitag zeigt sich wechselnd bewölkt. Örtlich kann es Schauer und Gewitter geben. Die höchsten Temperaturen dann zwischen 24 und 28 Grad. Direkt am Bodden rund um 23 Grad. Der Wind weht dann schwach aus westlichen bis nordwestlichen Richtungen. Am Nachmittag dreht er dann teilweise auf Richtungen aus Nord bis Nordost. Und die Gräserpollen, die sind mit geringer bis mittlerer, die Beifußpollen mit geringer Intensität unterwegs.
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0: 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Redakteurin am Mikrofon Christine Gohrer. Im Oktober 2013 hat der Greifswalder Universitätsstudentische Autorenverein, kurz liebevoll Gustav genannt, eine fast dreistündige Halloween-Lesung in der Kiste veranstaltet. Unter dem Titel Gustav gruselt haben Matthias Archut, Andreas Buzier, Florian Hoff, Beatrice Karg, Jan Lauermeier und Tobias Reuswig ihre Texte zum Thema vorgestellt. In unserer heutigen Sendung hört ihr den ersten von drei Teilen dieser Lesung. Wir hören in dieser Reihenfolge Andreas Buzier, Beatrice Karg, Jan Laumeier, Matthias Archut und Tobias Reuswig. Viel Spaß beim Gruseln.
1: Guten Abend, meine lieben Freunde, Ghouls, Untoten, Werwölfe, Wiedergänger und Meuchelmörder. Wie schön, dass ihr so zahlreich erschienen seid. Es ist immer eine Freude, so viele blutgefüllte Fleischberge zu sehen. Besonders an so einem herrlichen Abend wie heute. Nebel in den Straßen, die Fledermäuse am Himmel, die Tore der Hölle öffnen sich langsam. Ich merke schon, ihr könnt es kaum noch aushalten. Nun gut, ich will euch nicht länger zappeln lassen. Wo habe ich es denn? Ach ja. Es handelt sich hier um etwas ganz Besonderes. 6 Möchtegern-Autoren, die für den Erfolg ihre Seelen verkauft haben. Es ist, wie ich es immer sage, das Unterhaltungsgeschäft ist eine teuflische Angelegenheit. Diese exquisite Gruppierung grauenvoll grotesker Geschichten nenne ich Gustav Grusel.

0: unserer ersten Geschichte geht es um einen Herrn, der von Beruf Geisterjäger ist. Ich persönlich habe was gegen die Kerle, aber jeder muss schließlich irgendwie sein Brot verdienen.
1: Ich präsentiere Kleine Straße 66, Stockwerk 6.
2: Ja, genau. Bevor es losgeht, muss die Technik noch klappen. So, jetzt. Möchte ich mal kurz was sagen. Und zwar möchte ich mich bedanken für die Einladung hierher. Ich komme ja eigentlich aus Erfurt und war früher mal hier in Greifswald. Und dann wurde ich hier eingeladen und dachte mir, ach guck, eine Halloween-Lesung, das wäre doch mal eine gute Gelegenheit, um einen Halloween-Text zu schreiben. Und raus kam eben das Ding, dessen Namen ja gerade schon hier der ominöse Mann aus dem Nichts erzählt hat. Und geht so los. Herr Müller hatte keine Lust auf einen 8-Stunden-Arbeitstag, auf einen nervenden Chef und schon gar nicht auf Kollegen, die ihm erzählten, dass sie diesen Job nur machten, um Geld zu verdienen, aber eigentlich von etwas ganz anderem träumten. Also machte er sich als Berater für ungewöhnliche Lebenslagen selbstständig. Jedem, der ihn fragte, was er denn nun genau mache, sagte Herr Müller, dass er Geisterjäger sei. Meistens war die erste Reaktion der Fragenden ein Ach so, zusammen mit einem Nicken. Doch eigentlich dachte sich jeder, dass Herr Müller ein totaler Spinner war. Geisterjäger gab es nicht, nur im Film, nicht in der Wirklichkeit. Schon gar nicht in dieser Nachbarschaft, dieser Stadt, die Herr Müller so mochte, weil auf den ersten Blick alles schön ruhig war. Doch wenn die Menschen unvorsichtig handelten, wenn sie die falschen Dinge taten oder Experimente durchführten, dann wurde es gefährlich. Genau für diesen Fall stand auf dem Schreibtisch von Herrn Müller ein manipuliertes Radio, mit dem er illegal den Funkverkehr der Polizei und Feuerwehr abhörte. So vernahm er eine Meldung, dass ein vermutlich angetrunkener Mann einen Einbruch einer weißen Frau in seinen Kleiderschrank meldete. Diese ungewöhnliche Nachricht ließ Herrn Müller sofort von seinem Stuhl aufspringen. Immer wenn der Geisterjäger am Ort des Geschehens eintraf, blieb er in seinem Auto sitzen und beobachtete die Umgebung. Hier im Ostteil der Stadt standen unzählige Plattenbauten mit 5 oder 6 Stockwerken. Ein Viertel, welches dafür bekannt war, dass die Polizisten bei jedem Anruf Vorurteile besaßen. Wer sich von hier meldete, mochte entweder Alkohol, brauchte Aufmerksamkeit oder musste ein Schwerverbrecher sein. Die Polizei war schneller gewesen und so wartete der Geisterjäger, bis die Beamten das Haus wieder verließen. Die Ordnungshüter schüttelten ihre Köpfe, als sie den Bewohner mit in ihr Auto nahmen, weil er sich nur sehr schwer auf seinen Beinen halten konnte und scheinbar den Grundsatz verfolgte, dass Biersuppe ein gesundes Mittag sei. Als sich der Streifenwagen in Bewegung setzte, verließ der Geisterjäger sein Auto und ging zum Hauseingang Nummer 66. Treffend, dachte Herr Müller und versuchte, bei den beiden Mietern im Stockwerk 6 zu klingeln. Eine Frau antwortete genervt. Aber was willst du, Arschloch, schon wieder? Wir sind nicht mehr zusammen, also verpiss dich oder ich rufe die Polizei. Der Geisterjäger mochte diese direkte und offene Art, weshalb er genauso höflich antwortete. Sehr geehrte Frau Schmidt, ich komme vom Ordnungsamt. Bitte öffnen Sie die Tür, es geht um Ihren Nachbarn. Ach so, sagen Sie das doch gleich. Der Summer ertönte und der Geisterjäger öffnete die Tür. Sie besaß ein Sicherheitsschließsystem der neuesten Generation. Es war sehr unwahrscheinlich, dass ein Einbrecher hier hineingekommen sei, da sich keine Spuren von Gewalteinwirkung erkennen ließen. Zudem wäre es ein eigenartiger Krimineller, der sich Zugang zu einer Wohnung verschaffte, um sich anschließend gemütlich in einen Kleiderschrank zu hocken. Als Herr Müller am obersten Stockwerk ankam, sah er die Nachbarin, die bereits auf ihn wartete. Endlich kommen Sie! Guten Tag, guten Tag, guten Tag! Ich hatte schon immer das Gefühl, dass mit meinem Nachbarn was nicht stimmt. Der hat nur ein paar Schuhe, gucken Sie doch! Ich habe 20, der ist nicht ganz normal im Kopf. Der hat auch keine Frau, ist bestimmt schwul oder sowas. Wissen Sie, er hat sich auch mal beschwert, dass wir zu laut gewesen seien, als ich Streit mit meinem Ex, als mein Ex seine Sachen hier abholen wollte. Wissen Sie, ich bin nämlich nicht laut, das sind die von unter mir, die sind ganz furchtbar. Die haben auch 3 Kinder, wie ich, aber die haben die nicht im Griff, total asozial. Die gehen nicht mehr mit den Kindern auf den Spielplatz. Wissen Sie, ich gehe immer auf den Spielplatz, gleich nachdem ich beim Supermarkt Alkohol und nachdem ich mir eine Zeitschrift gekauft habe. Vielen Dank für Ihre Hilfe. Diese Hinweise werde ich für meinen Bericht gut gebrauchen können. Jetzt lassen Sie mich aber bitte in Ruhe meine Arbeit machen. Ja, ja, gut, gut, gut, gut. Sie wissen am besten, was Sie da machen. Was machen Sie da eigentlich? Ist das so ein Türschloss-Knackdingens? So ein Kleiderhaken? Nein, Kabarett. Ah, Mensch, werden Sie das noch gleich. Karabiner. Das ist ein Dietrich, antwortete Herr Müller gelassen. Jeder Mitarbeiter des Ordnungsamtes hat so etwas. Sie heißen Dietrich, gut zu wissen. Ich werde Sie bei Ihren Vorgesetzten loben, wenn mal wieder einer von Ihren Kollegen bei mir vorbeischaut. Wissen Sie, die kommen nämlich regelmäßig zu mir, weil ich eine vorbildhafte Mutter bin. Ja, ja, natürlich, antwortete Herr Müller, betrat die Wohnung durch die nun geöffnete Tür und schloss sie sofort wieder, bevor die Nachbarin hereinkommen konnte. In der Wohnung schaute sich der Geistige gar nur kurz um, denn das Bad, die Küche und das kleine Wohnzimmer interessierten ihn nicht. Er hatte es im Gefühl, dass es sich um den Kleiderschrank im Schlafzimmer handeln musste, denn das war der einzige Schrank in dieser Wohnung, in dem die weiße Frau passen konnte. Schließlich hatten auch Geister ihre Ansprüche. So öffnete Herr Müller die große knarrende Tür des alten Schrankes und sah rechts unten, auf ein paar Pullovern sitzend, die weiße Frau. Eigentlich war sie ein Geistermädchen, höchstens 414 Jahre alt. Das weiße Kleid sah tadellos sauber aus. »Ah, da bist du ja«, sagte Herr Müller. »Ich habe schon seit einer Ewigkeit nach dir gesucht.« Das Mädchen schaute schüchtern zu ihm. Als sie ihn erkannte, begann sie zu kreischen. Dabei riss sie ihren schmalen Mund auf, zeigte große, spitze Zahnreihen und wollte auf ihn springen. Doch Herr Müller blieb gelassen. Er fuhr seine Krallen aus den Fingerspitzen und zerriss mit ihnen ihr Gesicht. »Warum wolltest du auch nicht hören? Wir hätten gut zusammenleben können. Bloody Mary fühlt sich bei mir auch wohl.« Zum Abschluss seiner Arbeit beugte er sich über das weiße Mädchen, welches mit ihrem nun völlig entstellten Gesicht auf dem Boden lag. Dann öffnete er seinen Mund und saugte ihre Erscheinung in sich auf. Die Hausnummer und das Stockwerk, in dem er sich befand, gefielen ihm sehr, weil es zu ihm passte. Deshalb überlegte er kurz, ob er hier einziehen wollte. Entschied sich dann jedoch dagegen, weil seine Mitbewohner Bloody Mary, Frankenstein und ein Zombie-Pärchen so ungern umzogen. Vor allem würde der Werwolf bestimmt Probleme mit der Umgewöhnung haben. Also schrieb er kurz eine kompromittierende Nachricht auf einen Zettel und ließ sie für den Bewohner auf dem Küchentisch liegen. »Ich weiß, was Sie vor 3 Jahren im Stadtpark gemacht haben.« Darunter schrieb er seine Vorstellung vom Honorar und wann dieses an einem öffentlichen Ort in einem Mülleimer deponiert werden sollte. Mit dem guten Gefühl, sein Tagwerk für heute geschafft zu haben, wollte Herr Müller wieder nach Hause gehen, um darauf zu warten, dass ihm ein weiterer Verwandter einen Auftrag ermöglichte. Aber zuerst wollte er sich noch bei der Nachbarin für die schönen Hinweise bedanken. Danke.
0: Bevor ich den Job machen würde, müsste man mich schon umbringen. Aber dann würde ich mich garantiert zu Tode arbeiten. Der folgende Text behandelt ein Mysterium, dem man nachgehen sollte. Ich nenne diese in einem Rätsel verpackte und von einem Enigma umgebene Kopfnuss der Geschichtenerzähler.
3: Ich würde rennen, aber all der Lärm würde mich verraten. Meine Schritte auf dem feuchten Boden, mein keuchender Atem, alles wäre auf einmal gegen mich. Nicht, dass die Welt sich nicht ohnehin schon gegen mich verschworen hätte. Ich bräuchte nur auf meinen rasenden Herzschlag zu hören, um das bestätigt zu sehen. Ein Wunder, dass das Donnern in meinen Adern noch nicht in den dunklen Gängen widerhallt und meinen Standort herausschreit. Solange Fleisch und Haut noch dieses eine Geräusch dämpfen, kann ich vorsichtig versuchen, vorwärts zu kommen. Hier ein einzelnes leises Auftreten, da ein scharrendes Geräusch eines nachgezogenen Fußes. In mir keimt tatsächlich die Hoffnung, dass ich diese finstere Hölle lebend verlassen kann. Vielleicht findet sich hinter der nächsten Abzweigung schon der Ausgang. Ich lehne mich an die glitschige Wand. Meine Hände sinken leicht ein und ich hoffe inständig, dass das nur feuchtes Moos ist, das sich an meine Finger schmiegt. Am Anfang war es absolut finster, doch mit der Zeit haben sich meine Augen an das blassgrüne Schimmern gewöhnt, von dem das hoffentlich Moos lebt. Tatsächlich kann ich so gut sehen, dass ein Blick um die nächste Ecke lohnt, bevor ich mich aus meinem bisher für sicher befundenen Gang wage. Ich strecke den Kopf so weit aus meiner Gasse, dass ich Sterne sehe. Die Luft scheint rein zu sein. Er lief schnell, aber vorsichtig. Aus dem Beißen der Ameisen war die Flucht der Ratten geworden. Von Gang zu Gang keuchte er sich vorwärts, immer darauf bedacht, keinen Laut von sich zu geben. Und dennoch war er immer verfolgt worden. Er konnte sich winden, er konnte beißen und kratzen, konnte sich verstecken und fortlaufen. Er würde immer gefunden werden, aber er lief weiter. Sicherlich wusste er um seine Hilflosigkeit, aber es hielt ihn nicht auf. Wieder stand er an einer Gabelung. Wieder versuchte er sicherzustellen, dass die Luft rein war, bevor er weiterrannte. Aber an diesem Ort gab es keine reine Luft. Jeder Gang, jede Kreuzung gab einen weiteren Hinweis auf seinen Aufenthaltsort. Er musste das wissen. Und dennoch gab er nicht auf. Wenn er glaubte, in Sicherheit zu sein, rannte er schneller. Wenn er seine Verfolger näher glaubte, wurde er langsamer. Doch er blieb nie länger stehen, als um einen kurzen Blick zu riskieren. Entweder wagte er es nicht, oder es war sein Mut, der ihm auch nicht erlaubte, den Rücken von seinen Verfolgern abzukehren. In jedem Fall rannte er, schlich er, humpelte er weiter, immer weiter nach vorne, im Kreis. Verwirrung, das ist der Trick. Der Gang ist weiter als die vorherigen. Ich glaube, ich nähere mich dem Ausgang und dieses Wissen beflügelt mich. Für einen Moment noch wäge ich ab, ob das lautere Echo in dem Gang einen kurzen Sprint zu gefährlich macht. Aber da habe ich auch schon die Beine in der Hand. Es fühlt sich gut an. Meine Lungen brennen und ich kann kaum etwas sehen. Aber die schnelle Bewegung meiner Füße kann endlich mit meinem rasenden Puls mithalten. Ich bilde mir ein, dass das Keuchen nicht von der Angst rührt. Und dann breche ich die wichtigste Regel. Vielleicht liegt es am Licht. Vielleicht bin ich erschöpft von diesem ganzen Tag, der alles ruiniert hat. Hätte ich nur nicht mit altem Wissen gespielt und diese grässlichen Bilderbücher abgemalt, dann wäre ich jetzt vielleicht nicht gefallen. Verflucht soll meine Neugier sein, ich muss einfach gehört worden sein. Aber aufgeben wäre auch nicht mein Stil. Deswegen kämpfe ich mich auf die zitternden Beine. Natürlich bin ich gehört worden, das weiß ich, weil da jetzt andere Schritte sind. Ich stehe still, also können das nicht meine Schritte sein. Ich schlucke, stelle fest, dass mein Atemreflex die trockene Kehle überwiegt und schnappe nach Luft. Dann renne ich auch schon wieder. Ich habe eine Chance, denn da bin ich mir jetzt ganz sicher, hier sind die Gänge schon heller. Hier muss der Ausgang aus diesem Labyrinth sein. Ich kann es schaffen. Die Angst musste ihn überwältigt haben. Es kam überraschend, dass er nun wirklich und wahrhaftig rannte. Aber das machte es nur umso leichter, ihn zu finden. Dem Geräusch der Schritte folgen und dabei breit grinsen. Das ist der Trick. Man muss sich dabei Zeit lassen. Aber man muss auch schnell genug sein, das Opfer zu erhaschen. Zugegeben war er schnell mit diesen dürren, nutzlosen Beinen, zumindest mit dem einen. Und es war ungewöhnlich anstrengend, ihm zu folgen. Aber wohin er auch rannte, er bewegte sich im Kreis. Große Gänge, kleine Gänge, dunkle und hellere, sie alle waren nicht länger von seiner Welt, seit dem Augenblick, da er sich mit den dunklen Mächten eingelassen hatte. Nun, in gewissermaßen waren sie doch von seiner Welt, doch diese transzendentalen Spitzfindigkeiten sollen dem geneigten Zuhörer erspart bleiben. Ich schaffe es. Am Ende dieses Ganges ist es viel heller. Das bedeutet, dass am Ende des nächsten Tunnels das Licht ist, das ich suche. Ich renne. Ich stütze mich an der glitschigen Wand ab. Ich bin fast da. Hinter dieser Ecke bin ich frei. Die Schritte sind heran. Ich schaffe es nicht. Natürlich schaffte er es nicht. Es gibt wohl kaum einen Zweifel, warum ich diese Geschichte erzähle und nicht er.
1: 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Die dunklen Mächte haben gewonnen und unser Held findet die Erlösung. In unserer nächsten Erzählung reisen wir tief in die Wälder Asiens, wo Jan uns zeigt, dass jemandem das Herz brechen auch anders verstanden werden kann. Opfere dem Tiger des Westens dein Herz.
4: Oh, ein Schmetterling, lächelte Shishin und zeigte auf das kleine, flatternde Wesen. Die zarten, gelben Flügel leuchteten hell gegen das dunkle Blattwerk der Sträucher und Bäume. Mit jedem Lufthauch schwankte der Schmetterling und jeder Flügelschlag schien ihn auseinanderzureißen. Der Blick des Jungen folgte dem kleinen Insekt, bis es zwischen den dunklen Schatten der Bäume verschwand. Ein leises Surren jagte an seinem Ohr vorbei, verging bedeutungslos in der klaren Luft und nur ein dumpfes Aufschlagen hinter ihm blieb zurück. Xixian schüttelte den Kopf und schnaubte kurz verächtlich. Dann konzentrierte er sich wieder auf die Situation, in der er sich befand. Mit dem Jungen standen noch 9 Männer auf der Lichtung. Der 10. lag bereits verblutend im Gras und ächzte nicht einmal mehr. Es war sein Messer gewesen, welches erfolglos an Xixian vorbeigesurrt war. Die noch lebenden Knoten fletschten ihre Zähne, mussten ihren gefallenen Kameraden rächen. Fest ergriffen sie ihre Waffen. Nutzlos. Das Blut an Xixians schmalen Hände trocknete nicht und mit der Spitze seiner Zunge leckte er seine Finger entlang, befreite ihn von dem roten Lebenssaft. Seine hellen Augen taxierten geduldig die Männer. Unter ihrer Wut vibrierte die Luft. Solch ein kleiner Junge besaß die Frechheit und die Arroganz, sich ihnen in den Weg zu stellen und über sie zu spotten. Ein kraftvoller Schrei ließ die Sträucher erzittern und mit erhobenem Schwert stürmte ein Mann der Neuen auf Xixian zu, bereit, den tödlichen Schlag zu führen. Aber Xixians schlanke Gestalt wich ihm mit einer sparsamen Bewegung aus, stieß dann selbst kraftvoll seine Hand in den breiten Brustkorb. Der schwere Körper des Mannes fiel zu Boden, das Schwert neben ihm. Stutzendes Keuchen. Das Herz des Schwertkämpfers schlug noch, zuckend in der Hand des Jungen, glitzerte von feuchtem Blut. Kurz lächelte Xixian und drückte genüsslich den Muskel in seine Hand. »Ihr könnt mir auch kampflos eure Herzen opfern«, schlug er mit heller Stimme vor. Wieder ertönte kraftvolles Fluchen und 2 Männer versuchten, ihn nun gemeinsam anzugreifen. Die schwere Klinge eines Beils stöhnte durch die Luft, zerteilte die Kette um Xixians schmalen Hals und 108 Maler fielen stumm ins Gras. Die Perlen rollten über die Lichtung. Wütend zog er seine Augenbrauen zusammen. Seine Stirn lag in zornigen Falten und ein tiefes, schauriges Grollen erklang aus seinem Rachen. Er stürmte vor und riss den Kopf des Schuldigen von seinem Körper. Das Blut spritzte Xixian ins Gesicht und auf seine Stirn entstand ein Muster dunkler Streifen. Der 2. versuchte, seinem Kameraden zu Hilfe zu eilen. Zu spät. Xixian holte weit zum Wurf aus und der 2. prallte heftig mit eben jenem losen Haupt zusammen und sank selbst zu Boden. Die Knochen seines eigenen Schädels waren gesplittert und gebrochen und sein Hirn klatschte feucht und weich auf die Wiese. Manch einer der nun auf 6 reduzierten Männer trat einen Schritt zurück. Das Geräusch brechender Knochen blieb als Echo in den Ohren. Blut brachte einen unheimlichen Blick auf Xixians Gesicht und tropfte ins Gras, färbte die Spur seiner Schritte rot. Die hellen Augen des Jungen suchten sein nächstes Opfer. Ein geschmeidiger Sprung und seine benetzten Finger stachen in eines Mannes Kehle, rissen die Haut, die Schlagader auf und es ergoss sich noch mehr pulsierendes Blut auf Xixians Körper und auf das Gras zu seinen Füßen. Der Mann röchelte, aber der Junge ließ bereits wieder von ihm ab, wandte sich jemand anderem zu. Geschickt wich er der Klinge einer Axt aus, trat auf keine seiner 108 Perlen zwischen den Grashalmen und stand dicht an dicht mit einem der Männer. Mit harter Wucht brach Xixian den leichten Panzer durch das Brustbein und öffnete die Lungen dahinter. Das Blut quoll hervor. Er berührte schon das Herz, als er zurücksprang. Ein Schwert griff ihn an. Der Junge fletschte seine Zähne. Lernten diese Menschen denn nicht? Sein schmaler Körper wandte sich unter den Hiemen des Schwertes, entging der scharfen Klinge nur um Haaresbreite, bis sich Xixian unter den Armen hindurchducken konnte und dem Mann seine Füße vorzog. Er fiel zu Boden, verlor sein Schwert. Der Junge beugte sich in einer raschen Bewegung über ihn, entfernte das Herz mit einer gezielten Bewegung seiner Klauen aus dem muskulösen Brustkorb und hielt es in seinen Krallen. Kurz erlaubte sich Xixian ein Lächeln. Dann biss er herzhaft in den feucht glänzenden Muskel. Dampfendes Blut verfing sich in sein Schnurrhaar. Nur noch 3 Männer standen, sahen entsetzt die über den ganzen Körper des Jungen ausgebreiteten schwarzen Streifen, die sterbenden und toten Körper ihrer Kameraden. Die 108 Gebetsperlen schwammen auf dem Blut im Gras. Nur einer von ihnen brach in einen Schrei aus, stürmte auf den Jungen zu. Für den Verlust seiner Kameraden suchte er Rache. Seine Furcht verkörperte sich hier in diesem Angriff. Aber sein Messer fiel unbenutzt aus seinen Händen. Xixian nutzte eine Rippe des herzlosen Toten und rammte sie in den Hals seines Angreifers. Das heiße Blut der 2 chancenlosen Kämpfer vermischte sich. Er gönnte sich noch einen weiteren Bissen von dem Herz in seiner Hand, dann wandte sich Xixian den letzten beiden Männern zu. Sie flohen. Die letzten beiden Männer rannten von der Lichtung, versuchten tief in den Wald zu kommen. Einer von ihnen fiel über die Wurzel eines Baumes. Hastig blickte er zurück, große Augen suchten den Jungen. Mit seinem Dolch stach sich der Mann in den Bauch, versuchte zu sterben, bevor dieses Monster ihn erwischte. Mit langsamen Schritten ging Xixin ihnen nach, schnaubte angewidert über die beiden Feiglinge. Der Dolch arbeitete nicht schnell genug und der Junge sprang auf den noch lebenden Mann. Seine Hinterbeine zerschmetterten den Schädel.

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2: Zehn gestandene Männer gegen ein verschüchtertes Kind. Na, wenn das nicht herzlos ist. Und jetzt ans... Wie bitte? Kein Buffet? Da war ja der Service in Transsilvanien besser. Aber die Preise, solche Blutsauger. Melancholie, Langeweile und ein Job beim Einwohnermeldeamt. Das klingt nicht gruselig, denkt ihr? Na, dann lasst euch vom Gegenteil überzeugen. Für uns ist diese einschneidende Erfahrung alles andere als ein ermüdendes Geschäft.
3: Mit einem Tastendruck verschloss Raul das Auto, schnallte den Werkzeuggürtel um seine Hüften und seufzte in den weltverkleinernden Nebel. Die Luft war diesig und schmeckte nach abgestandenem Moorwasser. Er konnte vom Kleinwagen aus gerade so die Umrisse seiner Waldhütte ausmachen. Nachdem er noch einmal durchgeatmet hatte, bahnte sich Raul den Weg, bis er gegen den Treppenabsatz stieß. Typisch, dachte er, als der Schmerz durch sein linkes Schienbein fuhr. Unter all den ganzen Leuten seines Berufsstandes musste ausgerechnet er der Tollpatschigste sein. Das Holz der Treppe gab leicht unter seinen Schritten nach. Immerhin hörte er das Geräusch der Eingangstür nicht mehr, welches mit einem langgezogenen Knarren begonnen und sich in ein Quietschen verwandelt hatte, bevor es von einem kurzen Rattern, das einem Würgegeräusch glich, abgelöst worden war. Für das Ausbleiben des Geräusches hatte er gesorgt, auch wenn nun zu seinem Verdruss eine gelblich dicke Masse aus den Angeln quoll und ihm demonstrierte, dass ihm auch das einfache Einschmieren der Türhalterung, nicht richtig gelungen war. Er stellte sich vor, wie ihn die geheime Anti-Tür-Geräusch-Organisation nach Begutachtung seiner fabulösen Leistung aus dem Verband ausschlösse, mit Schimpf und Schande und einem sauberen Kopfschuss. So wie er kopfschüttelnd in die weite Leere seines Kühlschranks geblickt und diese Leere mit der in seinem Leben verglichen hatte, stieg er in den Keller. Dort knipste Raul das Licht an. Ihn hatte früher diese Tat mit einer fleischlichen Lust erfüllt, aber das lag in der Vergangenheit. Trübselig sah er auf den Boden und in die Augen des Mannes, der bewegungsunfähig auf einem Stuhl geschnürt gewesen war, als er ihn eine Stunde zuvor verlassen hatte. Nun, die Fesseln hielten, jedoch hatte der Mann es vollbracht, sich mit dem Stuhl zu Fall zu bringen. Raul hätte dies positiv überraschen können, wenn er das nicht schon so oft erlebt gehabt hätte. Jetzt durfte er sich der Gefahr eines Hexenschusses aussetzen, während er den Mann mitsamt Stuhl aufrichtete. Vielleicht sollte er beim nächsten Mal vorher fragen, ob sein Opfer es bevorzugen würde, lieber gleich im Liegen an einen Stuhl gefesselt zu werden. Das könnte etwas mehr Struktur in sein Leben bringen. Er legte seinen Werkzeuggürtel auf einen Campingtisch, gähnte halb müde, halb gelangweilt, eine Hand höflich vor dem Mund haltend, während er spontan mit der anderen Hand das Schweizer Taschenmesser aus einer seiner Gürteltaschen zog. Der Mann auf dem Stuhl formte Laute durch seine Nase. Auch das kannte Raul. Sie behaupteten, dass sie auch ganz still wären, aber dann würden sie plötzlich doch reden. Sie wollten nichts verraten, wenn er sie wieder freiließe. Sie jammerten und schluchzten, bereuten noch schnell ihre Sünden oder schrien ihn aus vollem Halse an, was für ein kranker, abartiger Bastard er doch wäre, obwohl sie doch so leichtsinnig waren, in seine stümperhaften Fallen zu tappen. Keiner dieser Lebensmüden freute sich, wenn er kam, war nett und zuvorkommend, keiner scherzte und lachte mit ihm. Es war immer dasselbe. Diese Trauer...

0: die Angst in ihren Augen, der Urin in ihren Hosen und Röcken. Sollte es da verwundern, dass Raul immer depressiver wurde? Unverbesserlich wie er war, riss er dem Mann dennoch das Panzertape von den Lippen. Und damit ging es auch schon wieder los. Bitte, flehte der Mann, lassen Sie mich gehen. Ich weiß gar nicht, wie Sie aussehen. Grüne Augen, blaue Augen, wer weiß das schon? Raul hätte ihm, wenn er in diesem Moment nicht so sehr der Lethargie verfallen wäre, das Tape wieder auf den Mund geklebt. Ach, stöhnte er, sich vor seinem Opfer auf einen Hocker sacken lassend. Sie wissen doch genauso gut wie ich, dass daraus nichts wird. Erstaunlicherweise schrie der Mann jetzt nicht um Hilfe. Raul fuhr fort. Ich will sie eigentlich gar nicht umbringen. Ich will niemanden töten. Wenn der elende Drang nicht wäre, müssen wir ja auch nicht sitzen oder liegen. Der Mann blickte Raul eine Weile mit einem Gemisch aus purer Ahnungslosigkeit und symptomatischer Neugier an und versuchte, seine wundgescheuerten Handgelenke ein wenig zu entspannen. Ja, sagte er sodann, das kenne ich. Meine Frau sagte mir, ich soll nicht so viel essen, wegen Übergewicht. Und dann gehe ich zum Gefrierschrank, öffne ihn und, was sehe ich da? Ohne Ende Eis. Aber das habe ich mittlerweile im Griff. Raul rollte mit den Augen. Wollen Sie mich verarschen? Er wusste, dass der Mann weder Frauen noch Kinder hatte. Wenn man im Einwohnermeldeamt arbeitete, präsentierten sich einem diese Informationen auf dem Platin-Tablett. Der Mann drehte seinen Kopf langsam nach links und dann nach rechts. Reden Sie einfach weiter, ich habe eh nichts zu verlieren. Das ist aber schön, dass für Sie nichts auf dem Spiel steht. Bei mir ist es ja nur mein Leben, entgegnete der Mann. Den müden und starren Blick seines Gegenübers nahm er für den Blick eines entschlossenen Irren und wurde verlegen. Jedenfalls stelle ich mich dann immer auf die Waage und dann habe ich auch keine Lust mehr auf das Morden, das Eis. Ich meine das Eis, ich habe keine Lust mehr auf das Eis. Raul stand auf, ging zu seinem Werkzeuggürtel und tauschte das Taschenmesser mit einem Hammer aus. So viel wie der Mann sprach, könnte er ihn womöglich noch bewusstlos quasseln. Daher erschien ihm das Taschenmesser allzu unangemessen. Das stimmte ihn traurig und noch wehleidiger, als er es sich zugestand. Sollte er einmal abgestochen werden, würde er es sich schweigend auf dem Boden bequem machen, auf den Volumenmangelschock durch den Blutverlust warten und der Welt sanft entschlafen. Und woher bekomme ich eine Waage, die mich davon abhält, Menschen zu töten, Herr Münchhausen? Münchhausen, das weiß ich leider auch nicht. Schluckend nahm der Mann zur Kenntnis, wie Raul getrocknete Blutreste vom Hammerkopf kratzte. Wieso eigentlich töten, räusperte er sich, worauf Raul ihn fragend ansah. Naja, ich würde es Mord nennen. Das Töten hat doch eher was Gewerbsmäßiges, ein wenig zu unbestimmt, zu wahllos. Der redselige Mann stellte offenbar mehr als einen nervtötenden Dummschwätzer dar. Interessiert sah Raul zu ihm auf. Würden Sie sich besser fühlen, wenn ich Ihnen sagte, dass Sie für mich eine ganz besondere Beute wären? Dass ich Sie monatelang observiert hätte, alle Ihre Gewohnheiten kennte, wüsste, was Sie zum Frühstück essen, wo Sie einkaufen gehen, mit welcher Arbeitskollegin Sie nachsteigen oder zu welchem Porno Sie sich einen runterholen? Der kranke Typ stellte offenbar mehr als einen irren, sadistischen Mörder dar. Den Streifen kann ich Ihnen auch ausleihen. Dafür müssten Sie mich nicht. Sie wissen schon. Der Mann winkelte seinen linken Zeigefinger an und streckte ihn in die Richtung des Hammers wieder aus. Die Haut über dem Nagelbett des Fingers hatte sich entzündet, war aufgeplatzt und teilweise mit Schorf überdeckt. Ob ich mich besser fühlen würde, fragen Sie. In den meisten Fällen bekommt man nur einmal im Leben die Aufmerksamkeit eines Verrückten. Das will ich natürlich voll auskosten. Raul legte den Hammer beiseite und hob eine Augenbraue. Derartige Spielchen sind mir nicht fremd. Früher empfand ich tatsächlich etwas Freude daran, Menschen zu beschatten. Ja, der Gedanke, selbst der Schatten eines anderen zu sein, bis der Schattenspender umfällt und nur die Schattengestalt zurücklässt, hatte was. Aber das liegt weit zurück. Irgendwann ödete es mich einfach zu sehr an. Er seufzte ausgiebig, seine Haltung fiel immer tiefer und immer weiter in sich zusammen, auf dass sein Kinn auf seiner Brust landete. Sehen Sie es mir nach. Ich habe Sie eine Stunde, nachdem ich mir Ihre Adresse herausgesucht hatte, auf dem Parkplatz vor Ihrem Haus erwischt. Es gab keine langwierige Beschattung. Unglaublich, wie lange ich damit schon durchkomme. Es sollte mich nicht überraschen, dass ich in dieser abgestumpften Welt kaum auffalle. Eine Welt, in der ein sinnloses Spektakel einen größeren Wert erhält als ein heimlicher Todesfall. Überschätzen Sie mir bloß nicht unser Verhältnis. Das hier wird nichts Außergewöhnliches. Bleiben wir also besser beim normalen Töten. Anschließend schwiegen sich die beiden an, sahen aneinander vorbei. Raul holte darauf weniger aus Mitleid als aus einer gewissen Erziehung heraus zwei Äpfel und etwas Wasser aus dem Auto, der Umgebung jede Sekunde mal durch ein Stöhnen, mal durch seine behäbige Fortbewegung mitteilend, wie es um seinen Gemütszustand bestellt war. Zurück im Keller lag der Mann erneut auf dem Boden, und Raul war ziemlich sicher, dass der Stuhl stabil genug war, damit das von allein nicht passieren konnte. Befände er sich nicht in dieser bedrückenden Stimmung, in der er bald das Stockholm-Syndrom entwickelte und nicht sein Opfer, hätte er sich ein Schmunzeln abgerungen. So quälte er sich jedoch weiter und richtete den Gefallenen ein weiteres Mal auf. »Wie kommen Sie überhaupt dazu, mich als einen Verrückten zu bezeichnen?« fragte Raul dem Mann einen Apfel anbietend. Dieser biss kraftvoll in die Frucht und saugte währenddessen den austretenden Saft auf. »Och, war nur so eine Schnapsidee«, antwortete er mit vollem Mund. »Manchmal vergesse ich, dass Psychopathen wie Sie auch nur völlig normale Menschen sind. Sie wären ja auch sicher in der Klapse, wenn Sie verrückt wären, oder?« Mit einem zweiten Biss riss er sich einen Teil vom Kern aus dem Apfel. Er verzichtete auf das Aufsaugen des Saftes, worauf dieser an Rauls Hand hinuntertropfte und in dessen Ärmel sickerte. »Wie sind Sie überhaupt dazu gekommen? Zum Töten? Ich frage aus reiner Neugier.« Da Raul der rechte Arm schwer wurde, wechselte der Apfel in die linke Hand und wurde um einen weiteren Teil seiner Innereien erleichtert. Es fing klein an. Zuerst habe ich mit dem Rauchen aufgehört. Dadurch habe ich mit dem Trinken anfangen müssen. Und als mir das über wurde, hörte ich auch damit auf. Aber ganz ohne Laster gestaltete sich mein Leben immer beschissener. Ich habe es einfach nicht mehr ausgehalten, verstehen Sie? Der Mann verschluckte sich am Apfelfleisch, als er dies hörte. Mit Mühe und unter Rauls Klopfen auf den Rücken löste sich ein Stück aus seiner Speiseröhre, sein Kopf ganz rot vor Anstrengung. »Passen Sie doch auf, Sie können mir hier nicht einfach wegsterben.« So weit herabgesetzt hatte sich Raul bislang noch nicht gefühlt. Er konnte es nicht fassen, dass ihm beinahe ein simpler Zufall zuvorgekommen war.
1: Dabei weiß doch jeder, dass Tabak heute die Einstiegsdroge für spätere Serienkiller ist«, hustete der Mann. »Warum haben Sie sich kein Haustier besorgt?«
0: Er ließ sich eine kleine Flasche an den Mund halten, aus der er gierig das Wasser sog. Wie ein Kleinkind wirkte er, das sich an einem Schnabelbecher verging. Raul setzte sich wieder, rieb sich die Nase und blickte auf, wobei nicht sicher war, ob er entweder den Mann mit leeren Augen ansah oder die Leere der dunklen Ecke dahinter fixierte. »Das habe ich doch versucht«, hob er so dann an, über den Saftfleck auf dem Ärmel fühlend. »Ich kaufte mir einen Hund. 2 Wochen später hat er einen Knochen eines meiner früheren Opfer geklaut. Er verschwand damit im Sumpf. Ich habe sie beide seitdem nie wieder gesehen. Ich ging davon aus, dass das Tier meiner Gesellschaft überdrüssig geworden war.«
1: »Und das, obwohl Sie so ein geselliger Typ sind«, erwiderte der Mann.
0: Der Anflug eines Schmunzelns breitete sich an den Mundwinkeln Rauls aus, verschwand jedoch sofort wieder. Eine Weile beobachtete er den Mann, bis ihn die Stille peinlich berührte. »Dankeschön«, sagte er sodann, »Sie waren mir ein angenehmer Gast.« Er stand gemächlich auf, was ihn sehr alt erschienen ließ. »Ich bekomme jetzt doch wieder ein wenig Lust, hier meine Arbeit zu verrichten. Vielleicht sind Sie weniger gewöhnlich, als ich zuerst dachte. Aber gut, strapazieren wir Ihre Anwesenheit nicht allzu sehr. Fangen wir direkt an. Sie wollten einen besonderen Tod, einen grausamen Mord mit spritzendem Blut, einem regelrechten Blutbad? Bitte.« Raul zeigte dem Mann sein Besteck, der in seiner Bestürzung über den plötzlichen Sinneswandel und beim Anblick der ungenügend gereinigten Mordwerkzeuge sein Herz hart gegen den Brustkorb schlagen spürte. »Was ist? Suchen Sie sich einfach ein Instrument aus.« Nacheinander zog Raul alles heraus, was der Werkzeuggürtel beherbergte. Messer, Zangen, Hämmer, Schraubenzieher, Raspeln, Schleifpapier,
1: und eine Heimwerkerbohrmaschine mit 20 verschiedenen großen Stahlbetonbohrern von Bosch. Es fehlte nur noch eine Sichel. Der Mann begann zu stottern. Ha, haben Sie schon mal jemand laufen lassen? Raul atmete tief durch. Dann befreite er ihn von seinen Fesseln. Ja, jetzt. Verschwinden Sie. Ist das Ihr Ernst? Also normalerweise glaube ich erst dann an was, wenn ich es sehe. Der Mann rieb sich die Handgelenke. Machen Sie schon, bevor ich es mir anders überlege. Ja, okay, das war's dann. Ich hatte mich eigentlich darauf eingerichtet, hier nicht mehr lebend rauszukommen. Der Mann befand sich bereits auf der Kellertreppe, sah sich ständig in alle Richtungen nervös um, wollte es nicht glauben. Hoffnung keimte in ihm auf, während er durch das Haus schritt und Raul ihm in sicherer Entfernung nachfolgte. »Vergessen Sie nicht, der Polizei von mir zu berichten«, forderte dieser sanft. »Vielleicht erwischen Sie mich endlich, wenn ich denen eine genaue Wegbeschreibung zukommen lasse.« Raul winkte dem Mann an der quietschfreien Eingangstür lehnend zum Abschied, bis er ihn nicht mehr sehen konnte. Etwa eine Stunde später zog er den Mann wieder ins Haus und hinterließ dabei eine breite Blutspur auf den Treppenstufen und auf dem Fußboden in der Hütte. Ein Beutel hing an einer Schlaufe an seinem Werkzeuggürtel. Darin befanden sich die Augen und Haare seines Opfers sowie dessen Nagelbett entzündete Finger. Im Keller angekommen, sah sich Raul um und stöhnte. Sauber machen, wie er das hasste. Da verging ihm alles und enttäuscht wurde er auch, wie er erwartet hatte. Der Typ war genauso langweilig gestorben wie die anderen. Das machte doch alles keinen Spaß mehr. Er sollte sich das Leben nehmen. Aber Selbstmord war ja noch langweiliger. Und einer musste diesen Job ja erledigen.
2: Anstelle des Opfers wäre ich auch überrascht gewesen. Ein Beamter, der Überstunden einlegt. Wenn einem die Vorstellung nicht durch Mark und Bein geht, weiß ich auch nicht. Ich halte nichts von Überwachung durch den Staat. Meine Kameras installiere ich selber. Da sieht man alles. Die Mutter mit dem Postboten, den Vater mit der Axt aus dem Gartenhäuschen, die Kinder mit lebenslangem Trauma. Home Entertainment nach meinem Geschmack. Auch der junge Martin Daedalus wird überwacht und findet seine ganz eigene Art, damit umzugehen. In der Stadt Nim.
3: Die Stadt lag still an diesem Sonntagmorgen. Von wenigen Ausnahmen abgesehen, ging der Atem von 7 Millionen Einwohnern ruhig. Sonne flutete durch ihre Straßen. Menschen gingen ihren spätsommerlichen Geschäften nach. Die Hauptstraße, die parallel zum glitzernden Fluss verlief, war voller flanierender, wohlhabender Menschen gesetzten Alters. Alles war friedlich. Lediglich einer der Passanten, Martin Daedalus, ID 5419527, zeichnete sich durch eine unregelmäßige Herzfrequenz aus. Position C7-51139. Weiteres Verhalten beobachten. Martin hätte heute seine Fenster mit neongelbem Isolierschaum versiegeln sollen. Martin hätte seine Türen verschließen und sich auf der echten Kuhhaut auf seinem Schlafzimmerboden wälzen sollen. Martin hätte heute im Bett bleiben sollen. Aber nein, Martin hatte beschlossen, seine Tür aufzustoßen und in den Morgen hineinzulaufen, wie ein Narr in das Schlachtermesser rennt. Durch diesen Urwald aus fremden Sinneswahrnehmungen, die über ihn strichen wie stahl gewordene Farnblätter. Er konnte die Zecken erkennen, die auf ihn warteten, hungrig und voll verstörender Vitalität. Er passte seinen Weg ihren Positionen an. Er sah alles. Die Straße, das funkelnde Kopfsteinpflaster, die reichen alten Weiber und ihre Ehemannskarossen, roch die Furcht, die jeden ihrer Schritte motivierte, blickte in die immer gleichen Schaufenster, Cortus Dimtrans und Olympus Streetwear. Er sah die abgeschalteten Straßenlaternen und Atmosphärenregler mit ihren bajonettartigen Sensorphalanxen und den gähnenden Öffnungen, aus denen bei Bedarf Kondensationskügelchen abgeschossen wurden. Völlig lautlos natürlich. Die Quads sah er ebenfalls, sah, wie die Vögel ihnen auswichen. Martin Daedalus sah mehr. Er konnte in eine weitere Dimension blicken, die sich nahtlos über die üblichen drei Dimensionen legte. Er kicherte etwas mehr, Speichel floss aus seinen Mundwinkeln, er rempelte Menschen an. Er sah das Konstrukt, er sah die Verbindung, sah, wo die Zecken an es angeschlossen waren, sah, wen sie beobachteten, an wem sie hingen, sah die großen, wie aus statischer Elektrizität scheinenden Augen oberhalb der Laternen, gefangen in ewigen, eleganten Schwenks. Er sah die spinnwebartigen, blauen Entladungen, die zwischen Quads und Laternen zuckten und sich irgendwo im Himmel verloren. Er konnte auch diejenigen der Fettsäcke erkennen, die vom System zugeritten worden waren und es nicht mehr merkten, wenn sich jemand in ihre Augen einklinkte. Das neongrüne Grid, das nach verchromten Synapsen roch und funkelte wie das Auge eines Alligators, begleitete ihn auf Schritt und Tritt. Karl Sinus saß beim Kaffee, als ihm der merkwürdige junge Mann mit der wirren Frisur auffiel. Noch ein Opfer des Systems, dachte er und wollte den Blick abwenden. Aber etwas hielt ihn zurück. In seinen 13 Jahren als Konzertpianist hatte er, so schien es ihm plötzlich, einiges an Menschenkenntnis gewonnen. Und dieser Mensch war interessant und könnte eigentlich etwas beobachtet werden. Etwas gehetzt hinterließ er einige Münzen auf dem Tisch des Cafés und folgte dem Mann mit den blau gefärbten Haaren. Ein Quad erhielt Instruktionen, seine Position zu verändern. Die Motoren surrten und die autonome Einheit verlor an Höhe. Einige übermütige Spatzen korrigierten ihre Flugbahnen entsprechend. Attraktiv, nicht wahr? Wer hatte das gesagt? Manchmal überraschte ihr Verstand sie selber. Vermutlich lag es an der Anti-Haltung. Rebellen waren doch sehr anziehend, oder nicht? Ja, ja, bestätigte sie sich ihre Gedanken. Doch, ja, die schlaksige Gestalt hatte schon etwas Interessantes an sich. Mit diesen Stiefeln, die fast völlig aus Klarlatex bestanden, mit Akzenten aus sündhaft teurem Kupfer. Arr, dachte Simona Schmidt. Den hole ich mir. Die Theaterpädagogin setzte sich in Bewegung. Ich muss nur, fügten ihre Gedanken hinzu, auf den richtigen Augenblick warten. Ich bin auf dem richtigen Weg. Ausweichen nach links, wenn ich es zertrete, kann ich es als Unfall. Dafür habe ich die Stiefel gekauft, eine Zecke weniger. Wenn sie nur nicht an meine Haut gelangen und eine Schweißprobe nehmen. Hier jetzt links, zum Fluss herunter. Über das Kopfsteinpflaster und die Datentransmissionen aus dem Bankenviertel. Oh, auch Privates vom Herrn Vorstand Kreismüller dabei. Na, die würde ich ja auch mal, wenn es auf 40% Pflaster war. Und jetzt hier durch die Menge vor dem Haustier stand. Ich verstehe Hunde nicht. Nullsummenspiel oder Verluste. Wenn ich mich beobachtet fühle, die Augen schwenken zu mir. Nein, sie schwenken nicht zu mir, sie schwenken bloß. Karl Sinus bemerkte Simona Schmidt. Eine Passantin, die meinen Weg teilt. ID 5419527, Werte ungewöhnlich. Ein Besuch bei einem Arzt ist angeraten. Der Hinweis wird weitergeleitet. Hoppla! Hoppla? Sagte das überhaupt jemand? Na, junger Mann, passen Sie aber mal auf. Ich will ja nicht. Sehr sauberes Hemd, kein direkter Kontakt. Aber vielleicht vor einigen Augenblicken. Müsste mal nach Rückständen schauen. Rempelt mich einfach so an. Sehe ich blass aus? Wie bitte? Natürlich bin ich blass. Ich arbeite im Grid, Alter. Und ich scheiß auf deine Ratschläge. Jetzt verpiss dich, bevor ich grob werde. Simona Schmidt hatte sich nicht geirrt. Er war wirklich ein Rebell. Und interessant, wie er diesen Schlipsträger abgefertigt hatte. Aus den Augenwinkeln sah sie Karl Sinus. Und seine Gestalt kam ihr vage bekannt vor. Als hätte sie ihn schon länger neben sich herlaufen sehen. In praktisch derselben Geschwindigkeit durch die Menschenmengen. Ein Passant, der meinen Weg teilt, offenbar. Martin Daedalus hatte vor einigen Wochen von einem Phönix geträumt, der seine Eier über einen Replikator-Virus im ganzen Grid verteilt hatte, um dann, millionenfach und Splitter aus schwarzem Eis in die Hirne aller Sysops schleudernd, ins Freie brach und den blauen Himmel in Brand steckte. Martin Daedalus' Nacht war ähnlich angenehm weitergegangen. Er hatte von einem Dreier in genau der Kombination geträumt, wie er ihn noch nie erlebt hatte. Diese Dreierfantasie hatte sich in der letzten Nacht wiederholt, weshalb ihm der Phönix bei seiner morgendlichen Masturbation wieder in den Sinn gekommen war. Der Twink, den er irgendwo aufgelesen hatte, lag noch immer leergefickt und zuckend von dem Gridmod in seinem Bett. Martin traf das halb geöffnete Auge. Würde schon passen. Mehr als der Gridmod zerstört hatte, würde das bisschen Sperma auch nicht mehr anrichten. Er ging duschen und dachte an den Phönix, nicht daran, wie er den beschädigten Jungen loswerden würde. Und dann löste ein sich langsam zersetzendes Protein in seinem Blut eine versteckte Phase des Gridmods von gestern aus. Und Martin sah zum ersten Mal das Konstrukt, an dem er sein Leben lang gearbeitet hatte. Ich bin Martin Daedalus. ID 5419527, das bin ich nicht. Ich bin Martin Daedalus. Ich bin auch Abdul al-Nefrit. Ich bin Martin Daedalus. Ich bin Solomon Trachyderm of NYC. Quad schwebten lautlos und unter optimaler Ausnutzung ihres Graphenakkumulators über Daedalus' anderen Inkarnationen in New Jersey, New Delhi und Mumbai. Ich bin Carla Fintwanz. Ich bin der Rock aus Gusseisen und die Soma-Fessel. Und hier muss ich nochmal links. Unter den Paketen 23 und 42, die wie Origami-Kraniche über den Himmel zogen, hindurch an der gebrochenen Leitung entlang in das Haus am Ende der Allee. Freut mich, Sie kennenzulernen. Finden Sie ihn auch so furchtbar attraktiv? Interessant ist das Wort, das ich benutzen würde. Gehen wir ihm nach? Aber lieben gern. Nennen Sie mich doch Simona.
4: Angenehm. Karl Sinus, Sie könnten von mir gehört haben.
3: Aber gewiss. Noch Ihnen. Zu freundlich. Verbindung abgebrochen. Medizinischer Notfall nicht gegeben. Risiko einer bedrohlichen Verschlimmerung des Zustandes ID 5419527 7%. Quad auf Standby. ID 4829321 und ID 6110933 stehen bereit für den unwahrscheinlichen Fall, dass Hilfe-Rettung erforderlich sein sollte. Keine Zecken. Ausgezeichnet. Und das Grid, fast schon pur, leuchtend, pulsierend wie ein zweites Hirn. An vier weiteren Standpunkten wurde er verfolgt und stieg in einen Knotenpunkt hinab. Die drei regulären Dimensionen und die vierte Dimension des Grids. Vierfach. Und noch viel mehr. Ich sehe alles. Die Quads in ihren Ruhepositionen, die zuckenden Augen über den Laternen, das Kribbeln der Zecken, die Notarztwagen, die über drei Straßen eilten, um ihn zu holen, Er musste nur noch ein Ventil öffnen, damit er, der Phönix, frei sein könnte. Ein Ventil. Es ist plötzlich, aber ich will dich! Und sie riss sich die Kleider vom Leib und streckte ihre Hände nach seinem Hals aus. Erzähl mir von dir, merkwürdiger Fremder. Bitte. Er wollte seine Hand festgreifen und schütteln, wie sich das gehörte, wenn man einander kennenlernte. Weg mit euch! Mein Messer hatte ich zum Glück nicht vergessen. Zwei Tote. Na, was soll's. Noch einer in Mumbai. Ganz egal. Eis. Schwarzes Eis. Überall auf der Welt. Wir würden jetzt frei sein. Allesamt. Herzfrequenzen unregelmäßig. Etwas geht vor in der Stadt. In den Städten. Die Menschen bemerken etwas, das dem System entgeht. Sonne glitzert auf dem Fluss. Die Spatzen zerren an den offenliegenden Kabeln der Quads. Sie stürzen sich in die Propeller. Medizinische Hilfe wird erforderlich sein. In größeren Maßstäben.
2: Falls einer von euch nach diesem verstörenden Ausblick die Aufmerksamkeit eines Arztes benötigen sollte, keine Sorge. Wie ihr gerade gehört habt, steht alles schon bereit. Es kostet euch nicht mehr als eure Seele. Na? Meine kleinen Gule, ertragt ihr die Spannung noch? Ich hoffe doch, dass ich keinen von euch verschreckt habe. Aber eine alte Leiche wie ich ist eben nicht mehr so ausdauernd, wie sie es einst war. Ihr wisst schon, die Sehnen werden hart, die Knochen brüchig, die Organe fallen aus der Bauchhöhle. Schnappt also ein bisschen frische Luft, solange ihr den Kopf noch aus dem Grab heben könnt. Wir sehen uns wieder. Versprochen.
5: Für alle, die später reingeschaltet haben, wir hörten Andreas Buzier, Beatrice Karg, Jan Laumeier, Matthias Archut und Tobias Reuswig vom GUSTAV, dem Greifswalder Universitätsstudentischen Autorenverein, mit dem ersten Teil ihrer großen Halloween-Lesung Gruselig geht es durch die kalte Jahreszeit. Wir hoffen, ihr schaltet wieder ein. Jetzt geht es weiter mit dem Radio 98.1 Live-Special. Es verabschiedet sich Christine Gore.
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0: Hallo.
1: Hallo.
0: Hallo.
2: Hallo.
0: Hallo, hallo.
1: Wir merken uns den Ausdruck im Gesicht von Paul. Hallo, ihr ja. seid bei der Plattenkiste und es ist wieder Radio 98.1 und es ist wieder Dienstagabend.
0: So wie immer. Ja, nach letzter Woche super Highlight. Mhm.
2: Ja, da war Paul krank, da ist er viral gegangen.
0: Nee, das war vorletzte Woche.
2: Echt? Das war letzte Woche.
0: Letzte Woche
2: das Ding?
0: Ja.
2: Lol, wie konnte ich das vergessen?
0: Ja, weiß ich auch nicht.
2: Voll verdrängt.
0: Ja, mein Vater ist vergessenswert, gestimmt.
2: Nee, wahrscheinlich habe ich das deshalb nicht als normale Plattenkiste, sondern als Special Edition quasi abgespeichert.
1: Es war irgendeine andere Sendung.
2: Das war was anderes, wo ich war.
0: Das war nicht die Plattenkiste. Ja, wundervoll, ne? Schön. Und es geht einfach mal high weiter.
1: Auf jeden Fall.
2: Ja.
0: Bei Mara ist man immer high.
2: Warum? Soll ich das jetzt positiv oder negativ auffassen?
0: Die Interpretation überlasse ich dir.
1: Ich sehe da einfach eine Verleumdung. Das stinkt nach Klage.
2: Ja, aber Paul hat ja gesagt, er erbt nicht reich.
1: Schade.
0: Ja. Das sage ich euch ja.
1: Was haben wir denn gerade gehört, Mara?
0: Ja,
2: ja genau. Also heute habe ich uns was mitgebracht. Und zwar das neue Album von Faber. Oh scheiße, jetzt habe ich es schon wieder vergessen.
1: Live, ne?
2: Ja, es ist ein Live-Album und ich glaube, es heißt Orpheum,
1: glaube ich. Ja, es ist wie Orpheus und Museum.
2: Ja, genau, das hatten wir beim letzten Mal schon gesagt, ja, Orpheum.
0: Beim letzten Mal schon gesagt?
2: Ja, wir haben schon mal versucht, das aufzunehmen, das hat nicht geklappt und das ist jetzt sozusagen der zweite Versuch.
1: Genau, und die geneigten Hörer haben da zu diesem Zeitpunkt, als wir das nicht gebacken bekommen haben und Paul viral ging, einfach eine Wiederholung reingezogen. Da habt ihr alle nochmal Joy Crooks gehört, so rum.
0: Wow. Ja, ja, passiert, gibt laufen ja ab und zu mal Wiederholungen.
1: Kann passieren.
2: Aber bei der Plattenkiste nicht so oft.
0: Nee, aber wir haben auch gute Möglichkeiten für Wiederholungen. Also wir haben guten Stuff für Wiederholungen. Deswegen können wir das auch mal hin und wieder machen.
2: Das stimmt.
0: Ja, das ist nicht so schlimm. Ja, schön. Faber.
2: Genau.
0: Hatten wir schon mal. Vor langer Zeit ist her.
2: Ja, aber da habe ich querbeet alles einmal.
0: Genau, und ich glaube, das war nicht in dem Studio, das war noch nebenan, da wurde nämlich dieses Studio noch gebaut.
2: Ja, und da wurdest du auch sauer, weil irgendwas nicht funktioniert.
0: Ja,
1: und das klingt nach Studio 2.
0: Ja, ja, ja.
2: Ja, Faber stand nie unter einem guten Stern bei uns.
0: Nee, Studio 2 ist einfach nur kacke. Noch, ja, noch. Es ist, in Zukunft wird es bestimmt schön sein und mögen wir es alle. Ja, wollen wir weitermachen?
2: Ja, genau, dann haben wir jetzt Jung und Dumm.
0: Wow, was für eine Überleitung.
2: Gerne.
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0: Ja, Paul ist nur noch dumm.
1: Wow.
0: Beim letzten Mal hast du mich zugeflamed, aber...
1: Wow.
0: Ja, diesmal steht Paul mir gegenüber.
1: Wow. Mara, wow.
0: Aber ich habe auch gehört, dass 30 ist ja die neue 20, ne?
2: Also ich habe gehört, ab 27 ist man offiziell nicht mehr jung. Und
0: wieso? Weil man denn für seine Eltern haftet und nicht mal andersrum?
2: Nee, das ist tatsächlich die Zahl, wo man offiziell nicht mehr jung ist.
1: Wer sagt das?
0: Hä, ab 21 stellt die Zellregeneration sich zurück.
1: Also ja, von nicht daher. Ab 25?
0: Nee, ab 21.
2: Ja, aber ich sage ja nur, was überall steht.
1: Wo steht das denn?
0: Ab 20 ist er
1: leicht. Bei Twitter?
2: Nein, ich schicke dir einen Link.
1: So, ist das eine wissenschaftliche Studie?
2: Ja.
1: Mit mehreren weiteren Quellen
2: und
1: Verweisen.
2: Ja, und auch Gruppe A, B, C, D, E und F und dann noch ein paar Testgruppen zusätzlich. Und
0: du meinst Kontrollgruppen
2: und das alles.
1: Dann lese ich es mir durch.
2: Ah ja, und die Schweden haben da auch eine Studie drüber gemacht.
1: Ach,
2: und 27,5%
1: sind tot.
2: Ja.
1: Okay.
0: Aller Menschen jemals, genau.
1: Wow.
0: Mhm.
1: Wow.
0: Ja, was sagen wir zu jung und dumm, aber ansonsten so?
1: Ja, ganz gut, ne?
2: Großartig.
1: Ja, schön.
0: Sexy Farbe. Thing, ne?
1: Du kamst ja darauf, nachdem du auf dem Konzert warst.
2: Ja, ich war auf dem Konzert, dann habe ich mich nochmal neu in Faber verliebt. Und jetzt höre ich das Album hoch und runter.
1: Nur noch das?
2: Ja.
1: Nichts anderes mehr?
2: Nee.
1: Zu Hause geht nur noch das an?
2: Ja.
1: Krass.
2: Und bei Spotify und auf der Zugfahrt und
1: nur das.
2: Überall, ja.
1: In Dauerschleife.
0: Ja.
1: Dauerrepeat.
2: Ja.
1: Geil.
2: Ja.
1: Das macht man öfter, ne? Reitet ihr auch so einen Song tot hören?
2: Ja. Nee, ich höre mir ja gerade das Album tot.
1: So.
2: Aber ich glaube, es geht nicht.
1: Ach so.
2: Dann mache ich mal eine Woche Pause und dann geht's wieder los.
0: Selma Hayek von Wargasm.
1: So, das hast
0: du. Habe ich rauf und runter gehört. Habe ich euch auch irgendwann bestimmt irgendwie geteilt.
1: Hm? Ja. Ich wollte hier trotzdem noch die Veranstaltung zu. Ich habe es euch schon so gesagt, aber diesen Samstag ist im Labi hinten in Schönwalde ist der zweite Metalabend im Labyrinth. Das ist ein Jugendclub. Und da treten drei Bands auf, unter anderem Tomorrow's Gun, Sons of Griffin und noch eine andere, dritte Band. Sons of Griffin sollten gepflegte Radio 98.1 Hörerinnen und Besucherinnen von Veranstaltungen kennen. Die waren öfter irgendwie schon, haben die schon mit uns irgendwas zu tun gehabt. Tomorrow's Gun ist ganz neu, das ist ihr erster Auftritt. Und alle Bands kommen aus Greifswald. Das ist nämlich ziemlich cool und ich mag es, wenn man ein bisschen die Szene unterstützt. Ich gucke nochmal genau, wie die dritte Band heißt, bevor wir gleich hier weitermachen. Nee, das ist zu viele Gruppenchats, Leute, zu viele Gruppenchats.
0: Ja, das ist auch nicht mal ein bisschen belastend. Ich überlege immer mal wieder, ob ich einfach rausgehe.
1: Die andere,
2: aber nicht aus unserer.
1: We Are The Many ist die letzte Band. Die drei Bands. Tomorrow's Gonna Öffnen und ich weiß nicht, wer von den anderen dreien Headliner ist. Sehr wahrscheinlich We Are The Many. Alles drei Bands aus Greifswald. Ist übrigens schön, dass man unter Tomorrow's Gun Modern Metal untertitelt.
2: Warum findest du das schön?
1: Weil es eigentlich gent ist, was die machen. Aber das ist okay.
0: Ja. Aber ganz ehrlich, die Identifikation von Musik, also als Klassifizierung, ist extrem schwierig.
1: Ja, vor allem Metal ist so ganz krass. Da reicht ja schon einfach eine Tonlage höher und schon bist du vom Metalcore auf einmal im Djent oder so.
2: Ja, aber Faber ist auch sehr schwer einzuordnen, ja. Um die Überleitung jetzt wieder zurückzubringen.
1: Oh, die ist gut, Mara.
2: Oh ja, ich heiße, ich mach dir hier Konkurrenz.
1: Ja.
2: Ja.
1: Ja.
2: Denn unter anderem singt Faber auch Caruso. Moment, singt Faber Italienisch?
1: Ah.
2: Wo wir zum nächsten Song kommen, Caruso. Jetzt solche Gedanken. Drei Schritte weiter.
1: Okay. Der nächste Song heißt also?
2: Caruso.
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0: Tausend Applaus für uns.
1: Ja, für uns.
0: Für mich.
1: Weil du auch gerade das Lied so gut gesungen hast.
0: Das,
2: so schön die Aufnahme abgewirkt.
0: Hast du mich jemals und Farbe in einem Raum gesehen?
1: Also, wenn du Farbe in einem Raum gesehen hättest, dann wäre ich ganz schön neidisch, glaube ich.
0: Nee, hast du mich und Farbe schon mal in einem Raum gesehen, im selben Raum?
1: Wenn ich Farbe gesehen hätte, hätte ich bestimmt nicht geguckt, wer noch in dem Raum ist. Hätte ich dich gar nicht wahrgenommen.
2: Sie ist dann destructive.
0: Ich glaube, ich würde einfach umkippen. Ich glaube, Mara versteht das gar nicht. Ich bin Farbe.
2: Ja, du bist ein Farbe im Wind, aber
0: Homo-Farbe.
1: ein Paul im Wind.
2: Ach ja.
0: Kannst du es belegen? Wie gesagt, deswegen sage ich ja, hast du mich schon mal mit Farbe in einem Raum gesehen?
1: Nein, habe ich nicht, aber ich habe Farbe schon live gesehen und der sah wesentlich toller aus.
2: Nee, Geschmack und so, ne? Wenn wir wieder zurückkommen zur Musik, du hast gesagt, er singt auch Italienisch. Er kommt ja auch aus einer musikalischen Familie.
1: Paul ist beleidigt.
2: Oh, hallo, Mara.
1: Ja, er kommt aus einer italienischen Familie. Ja, seine Eltern
2: musikalisch
1: sprechen Italienisch. Also zumindest auch seine Mutter, ja. Und er lebt in der Schweiz. Aber ich glaube, da spricht man ja auch Italienisch.
0: In einem Teil, ja.
2: Aber kommt sein Vater nicht irgendwie aus Sardinien oder so und war auch als Straßenmusiker unterwegs? Und er hat früher auf Hochzeiten gesungen und seine Schwester macht auch Musik?
1: Ja, Papa hat früher auf Hochzeiten gesungen, ja. Und die ganze Familie macht Musik.
0: Und ist mit Ed Sheeran verwandt?
2: Nein.
0: Achso.
2: Wieso?
0: Weiß ich nicht.
2: Kann er auch Italienisch singen?
1: Paul, wirfst du gerade einfach irgendwelche Dinge in den Raum und möchtest, dass wir sie entsprechend interpretieren, damit du einen Witz machen kannst, den dann keiner versteht außer dir?
0: Ja, und ich lach dann.
1: Ja.
2: Heute singt für sie das Niveau.
0: Hey, die Band hat einen sehr schönen Song.
2: Das Niveau?
0: Ja.
2: Mhm. Okay.
0: Ist eine schöne Band.
2: Machst du die nächste?
0: Ja, ich mach die nächste, das ist nicht das Niveau.
1: Also Paul, ich muss ganz ehrlich sagen, es könnte schöner sein.
2: Echt?
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0: Kennt ihr eigentlich den Gucci Petra Gedächtnisplatz in Greifswald? Googelt das mal.
1: Ja, die Kenner wissen Museumshafen.
2: Greifswald.
1: Ja, Greifswald. Später.
2: Okay.
1: Das, ich muss es jetzt sagen, damit ich es nachher nicht vergesse.
2: Ja, ich werde dich daran erinnern.
1: Ja, ist okay. Du kannst es ja vorher sagen, dann kann ich darauf antworten.
2: Ja.
1: Gut.
0: Schaurinski bis Daniwanski. Ja. Aber ja, jetzt noch nicht.
1: Das könnte schöner sein, ja.
2: Ein schöner Song, ne?
1: Ja, ist ein schöner Song, ja.
2: Der definitiv nicht schöner sein könnte, weil er schon sehr schön ist.
1: Ja.
0: Wir haben gar nicht so viel über Jung und Dumm gesagt, wie man hätte sagen können, oder?
2: Ich finde, der Song spricht auch schon ganz gut für sich.
0: Aber es passt ja auch so ein bisschen hier in, es könnte schöner sein, oder?
1: Könnte schöner.
2: Auf jeden Fall, ja.
0: Also das konterkariert das eigentlich ein bisschen, finde ich.
2: Konterkariert?
0: Naja, das eine ist Jung und Dumm, wenn eine ältere Generation dich verurteilt und hier führt er ad absurdum. Ich kann nicht mehr reden. Ist egal, vergesst es. Aber er macht sich ja, also er karikatiert das ja, dass ja dieses Pseudo-Schwül.

0: Oh. Der Trend ist schon vorbei.
1: Der Trend.
2: Vielleicht auch Trends hier.
0: Ich bin bei Twitter.
1: Oh ja, hartes Trends-Album einfach mal hierher bringen.
0: Ja, nur Hashtags. Ein Album rausbringen, das nur aus Hashtags besteht. Auch die Texte nur aus Hashtag.
1: Und
0: man singt auch über
1: nur Hashtag. Nein, das sagst vorher. Du falsch, das ist der Slashtag.
0: Slashtag, ja.
2: Ich finde, man kann auch beides hintereinander ganz schnell singen.
0: Was, Hashtag, mach das Slashtag?
2: Mal. Ja, genau.
0: Ja, mach mal. Wir nehmen einen Song
2: mach
0: auf.
2: Du mal jetzt.
0: Wir machen einen Remix.
1: Freestyle.
0: Freestyle. Die Plattenkiste.
2: Das singst du dann aber definitiv.
0: Zum Radio,
2: ich misch das nur ab.
0: Zum Radiogeburtstag, Plattenkiste live. Mara, DJ.
2: DJ Mara.
1: DJ Mara. In the house.
0: Mit Hashtag, Hashtag, Hashtag, Slashtag.
2: Nein, ich bin dann kein DJ, ich bin dann MJ.
0: Nee, ach so, MJ, aber du bist MJ Slashtag, Hashtag. Du heißt nicht MJ Mara.
2: Aber dann habe ich Probleme, meinen eigenen Namen auszusprechen.
0: Yo, ich bin Slashtag, Hashtag, Hashtag. Ja.
2: Gut. Aber genau, wir sollten so jetzt.
0: Wisst ihr, wo es keine.
2: Ich finde, wir sollten jetzt zu einer neuen Generation übergehen.
0: Ja, aber ich
2: glaub, und zwar zur Generation YouPorn.
0: Ja, da gibt es keine Hashtags.
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0: Ja.
1: Ja.
0: Schön. Okay. Generation Youporn. Youporn gibt's nicht mehr.
1: War klar, dass du das weißt.
2: Und wir sitzen hier mit fast oder mit über 30 und reden über Jugendbücher als Hörbücher.
0: Das ist kein Jugendbuch, Fantasy-Scheiß.
2: Ja, ist aber geil.
0: Fantasy-Scheiß.
2: Ist sowieso ein totaler Grenzbereich. Ja.
0: Als Hörbuch.
2: Jugendbuch, junge Erwachsene, Scheiß drauf, Mann, ist alles eins.
0: Ja, aber Fantasy ist geil zum Hörbücher. Hören Science-Fiction nicht so, da muss man mehr aufpassen.
2: Und das ist auch die Generation Youporn, denn ist die Generation Youporn 20, 30 oder 40?
1: Keine Ahnung.
0: 30.
1: 30.
0: Ja, die ist nicht mehr. Youporn gibt es, glaube ich, seit 5 Jahren nicht mehr.
1: Ich habe keine Ahnung.
2: Dann sind sie aber auch bald 40.
0: Ja, sehr wahrscheinlich auch die. Es ist, glaube ich, die gleiche Generation wie...

0: Generation Internet. Ich meine, seitdem es das Internet gibt, gibt's Internet-Pornos.
1: Aber ich glaube nicht, dass das die Kernaussage des Songs war.
0: Nee, ich glaube, es geht um eher was anderes, dass man damit generell den Verkehr anders
1: gestaltet
0: beziehungsweise denkt.
2: Stellt Farbe hier einen Generationskonflikt in dieser Scheibe da?
1: Ich denke schon.
2: Paul. Angry Grandpa in the house.
0: Ich werde mich später auch als Opa rausgucken und mich wundern, warum die Jugend nicht mehr rebelliert, sondern so spießig rumläuft.
2: Mir hat mein Kumpel gesagt, ich werde eine richtig coole Oma.
1: Gut, dass er nicht sagt, du wirst eine coole Mutter oder eine coole Tante oder so, was deinem Alter eher entsprechen würde. Nein, du wirst eine coole Oma.
2: Ich kann mich schon darauf vorbereiten. Weißt du, läuft.
1: Ja. Er überspringt einfach
2: eine ganze Generation.
1: Ja, oder? Mhm. Da würde ich mal nachhaken, glaube ich.
0: Ja, vielleicht schließt das eine das andere nicht aus.
1: Ja, naja, aber wenn er sagt, sie wird eine coole Oma, impliziert das ja irgendwie schon, dass er sie sich als Mutter nicht vorstellen kann.
2: Hä, doch, ja, ich muss ja eine Mutter sein, um irgendwann eine Oma zu werden.
1: Ja, aber das hat er ja nicht gesagt. Dann hätte er
2: gesagt. Nein, aber das ist irgendwie so biologisch und so, weißt du? Außer ich finde einen Mann mit Kindern.
1: Ja.
2: Und bin dann so eine passive Oma.
0: Ja. Krass.
1: Wir sind gespannt, wir bleiben dran, wie sich das da bei dir entwickelt.
2: Und ich denke mir nie wieder diese Diskussion hier im Radio, aber wir wissen alle, das wird sowieso nicht eingehalten.
1: Ja, das stimmt, aber ich erwarte dennoch eine Weihnachtskarte mit einer komischen Patchwork-Familie dann.
2: Hä? Ja, und ich erwarte auf jeden Fall jetzt den Song Nie wieder.
1: Nie wieder, okay. Ja. Dann leg mal los.
2: War eine Überleitung, weißt du?
1: Die war nicht so gut wie meine.
2: Aha, Madame.

0: Verrückt.
1: Verrückt?
0: Verrückt.
1: Nie wieder Kokain, Paul.
0: Ja.
1: Schaffst du das?
0: Natürlich.
1: Gut.
0: Mit Kokain habe ich nie was am Hut gehabt.
1: Das wäre ja dann auch ein Thema für deine neue Idee, deine neue, wie heißt das, Sendungsidee.
2: Aufklärungsshow.
0: Ich drop einfach nur so ein paar Sachen rein, die dann ganz viele andere da draußen, die zuhören, das sagen, ja, das will ich machen. Und dann schreibt ihr einfach an die Chefredaktion. So, weil ich mache keine weitere Sendung. Das ist mir zu anstrengend.
2: Ja, das ist auch überall und nirgends drin, das ist auch nicht gut.
0: Nee, deswegen muss überall meinen Stempel drauf drücken.
2: Du bist einmal krank, weil das halbe Programm fällt aus. Ist auch
0: ja,
2: nicht.
0: So wie immer. Ja.
2: Das kann man so nicht machen.
0: Ja.
1: Dann erzähl kurz deine Idee, vielleicht schreibt da jemand, der das umsetzen möchte.
0: Hä? Ihr kritisiert Dr. Sommertexte.
1: Genau.
0: Punkt.
1: Das war's schon.
0: Mit Witz und Charme und Melone.
1: Melone?
0: Das ist ein Film mit Witz und Charme und Melone.
2: Nee, mit Schirm, Charme und Melone.
0: Schirm, Charme und Melone.
2: Ja. Ist eine Detektivenreihe, die auf der BBC lief damals und eine Serie war. Und irgendwann kam ein Film mit Uma Thurman und ich komme nicht drauf raus. Das war in den Ralph Fiennes hat mitgespielt, aber das war nur so eine neumoderne Adaption. Also wer auf Schwarz-Weiß-Filme steht, kann auch gerne die Originalserie gucken von früher, 50er, 60er Jahre etwa. Und ansonsten der von 2001 oder 2, glaube ich, war der.
1: Keine Ahnung. Möchtest du mal zu Lichtspiel kommen?
0: Kannst
2: wahrscheinlich
0: du
2: machen.
1: Schon. Gut.
0: Ja.
1: Merken wir uns.
0: Da geht es auch um Filme.
2: Ja.
0: Cool, ne? Ja.
1: Gut. Das hat uns jetzt ganz schön viel Zeit geklaut. Deshalb klau uns nicht unseren Manoten.
2: Was soll das heißen?
1: Oh Mann, du hast es kaputt gemacht.

0: Applaus, Applaus, Applaus.
1: Dankeschön.
2: Das hat gepasst.
3: Ausgezeichnet. Bitte.
2: Wow, Paul. Wow.
0: Ja, Faber ist mein Bro.
2: Ja.
0: Willst du ihn kennenlernen?
2: Faber?
0: Ja.
2: Ja, und dann heirate ich ihn.
0: Okay.
3: Und was sagt Silvio dazu?
0: Ja, jetzt, das haben wir on tape.
2: Ach, Silvio weiß das.
0: So.
2: Er hat auch gesagt, ich darf ihn heiraten, wenn Faber mich heiraten möchte.
0: Ja, jeder hat einen Celebrity-Crush, oder?
2: Ja,
3: ist okay.
0: Ist okay. Hast du auch einen Celebrity-Crush?
2: Wen würdest du heiraten?
3: Keine Ahnung.
2: Oh, Jesse, denk drüber nach.
0: Denk jetzt, Schluss, hau raus.
2: Solange kann Paya sagen, wen er heiraten möchte.
0: Ja? Wenn ja. Ich heiraten möchte, ich dachte, es geht um Celebrity-Crush.
2: Ja, okay, ist von mir aus auch okay.
0: Ja, ich habe einen Crush auf Colin Farrell.
2: Und jetzt du, Jesse.
3: Alexander Skarsgård.
0: Oh, das ist, auch eine gute Wahl. Das ist auch eine, der war in Northman sehr gut.
2: Hm.
0: Sehr, sehr gut.
2: Ja.
0: Ja.
2: Habe ich geguckt.
0: Ja, mit mir. Im Kino. Ein Glück. Ich habe schon gesagt, Maras meine Kinofreundin, muss man wissen. Wir gehen regelmäßig immer ins Kino.
2: Ja, weil kein anderer Mensch Zeit hat.
0: Ja, und kein anderer.
3: Oder Geld.
0: Oder Bock hat, die Filme zu gucken.
3: Wenn man kein Geld hat, hat man keine Zeit. Und wenn man keine Zeit hat, hat man kein Geld.
0: Ja.
3: Weil Arbeit, Arbeit.
0: Work, work, work, work, work.
2: Ja.
0: Mhm. Ja. Mara.
2: Ja.
0: Soll es so sein?
2: So soll es sein.

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0: eklig ist immer nur das, was in unserem Kopf passiert und was uns eingetrichtert wurde mit einer Bewertung.
1: Ja, ich. Ganz genau.
2: Was? Das musst du jetzt ein bisschen in den Kontext einordnen, glaube ich, Jesse.
0: Nein. Brauche ich nicht. Lass ich jetzt einfach mal so stehen, Leute.
1: Ja,
2: das ist jetzt dein Facebook-Spruch für heute.
1: Ja.
0: Okay. Das ist mein Kalenderspruch.
2: Jesse Statement.
0: Microdrop.
1: Ja. Und dazu sage ich nur top.

0: Und
1: so abrupt.
0: Jetzt?
1: Und jetzt.
0: Und jetzt, Paul.
1: Und jetzt kommt nicht nichts. Nicht nichts. Das haben wir nämlich rausgenommen, weil wir nicht so viel Zeit haben, um diesen Song zu spielen.
0: Wow, Paul. Wow. Ich finde, du hättest diese Sendung einfach weniger sagen
2: sollen. Können wir wieder zurück zum Thema Schmierkäse?
1: Wir haben gerade über Käse gesprochen.
2: Über Käsevariationen. Ja. Bei bestimmten Läden, wo man denn Essen bestellen kann. Aber ja, keine Werbung.
0: Genau, aber an der Stelle müssen wir sagen, dass der dreieckige Käse, der normale Scheibenkäse, eigentlich Schmelzkäse ist und das, was viele Leute für Schmelzkäse halten, Frischkäse ist.
1: Verrückt.
0: Gern geschehen. Das ist mein Statement für heute. Nee,
1: ja, das ist
2: Schreib das bitte auf. In schönen Schrift. Ja.
0: Ja. Ja. Und der orangene Käse ist der Cheddar. Und der Krümelkäse ist Cheddar Mozzarella.
1: Also, wer Maras sinnvoller Beitrag im heutigen Tage war das gerade. Sehr schön, danke.
2: Lasst es bitte auf euch wirken.
0: Okay. Und merkt es euch
1: und
0: bitte.
1: Vor allem merkt euch, orangener Käse ist Cheddar. Das, ich glaube, es gibt Leute, die wissen das nicht.
0: Ja, viele wissen das nicht. Mehr als man denkt.
1: Das denke ich ganz schön schade.
0: Vor allem Ü40 Menschen.
1: Ja, und Cheddar kommt aus Irland.
0: Ja.
1: Geil, ne?
0: Das ist die coole Werbung mit dem grünen Gras und den Kühen.
1: Hä? Nee, das ist halt wieder coole Käse vom coolsten Land.
2: Freunde von mir haben auf dem Wacken behauptet, dass eine deutschsprachige eigentlich englischsprachig und eine Cousine von jemandem ist und die waren nicht verwandt miteinander, aber sie hieß Carrie Gold und die haben ihr geglaubt.
1: Das ist witzig.
0: Ich finde es eher traurig. Aber, sehr beunruhigend.
1: Aber bei Wacken sind die Leute vielleicht ab und zu ein bisschen in einem Zustand.
2: Trumbunken?
1: In einem Zustand der Ekstase und da kann man sehr leicht ist man für Seemannsgarn anfällig.
0: Ja, dabei man auf bestimmte Bereiche seines Gehirns nicht mehr zugreifen kann, vorübergehend.
1: Ja, dabei ist Seemannsgarn sehr witzig. Ich weiß, Mara erzählt auch immer ganz gerne Seemannsgarn.
0: Sagst du?
1: Ich erzähle auch gerne Seemannsgarn.
0: Bademeister Paul.
1: Ich erzähle wahnsinnig gerne Seemannsgarn.
0: Ja.
1: Das ist immer sehr schön. Ja, war übrigens sehr schön hier mit euch und Faber. Wir nähern uns dem Ende.
0: Ja, deshalb spielen wir jetzt das Letzte.
1: Nee, noch nicht.
0: Noch nicht?
1: Noch nicht, oh, noch
0: nein.
1: Ein bisschen haben wir noch.
0: Du hast meine Überleitung zerstört. Warum arbeitet ihr heute gegen mich? Warum arbeitet ihr heute gegen mich?
1: Wir arbeiten nicht gegen dich, wir arbeiten für dich.
0: Nein. Ja, aber unbezahlt.
1: Aber nur heute und nur für 10 Sekunden jetzt vorbei. Tut mir leid. Deine Zeit ist abgelaufen.
0: Unsere also deine 10 Sekunden ziemlich kurz.
1: Nee, was ist denn eigentlich nächste Woche dran, bevor wir das letzte Lied ankündigen?
0: Ja, Jessie was ist nächste Woche dran?
1: Überraschung. Bei Jessie ist immer eine Überraschung, das wissen wir vorher nicht, damit sich keiner darauf vorbereiten kann, damit wir alle überrascht sind.
2: Paul hat immer gesagt, dass er...
0: Als ob du dich jemals auf eine Sendung vorbereitet hast.
1: Auf meine eigene bereite ich mich vor.
0: Ja,
1: ich
0: vielleicht
1: höre
0: 10 Sekunden, ja.
1: Nee.
0: Du hast die 10 Songs.
1: Ich höre.
0: Und die 3 Puffer-Songs nicht.
1: Also,
0: ja?
1: Wenn ich über Architects regelmäßig rede, dann habe ich da einmal schon eine richtig Hardcore-Sendung vorbereitet und dann weiß ich die Facts. Dann muss ich das nicht nochmal machen.
0: Das stimmt nicht. Bei Sting hast du dich auch vorbereitet.
1: Ja, bei Sting habe ich mich vorbereitet. Das hat aber auch einen emotionalen Impact. Das war auch wichtig.
2: Da war dein Vater dabei, ne?
1: Genau.
2: Da musst du es angeben.
1: Also. Ja, ich habe eigentlich gedacht, mein Vater bereitet sich vor, aber er hat es auch nicht gemacht. Es liegt also in der Familie.
2: Ja, Style.
1: Improvisieren können wir. Irgendwann muss ich meinen Bruder nochmal reinholen, dann reden wir über Hip-Hop. Ich glaube, das könnte auch ziemlich witzig werden. Ja, aber jetzt, Leute, das war schön.
0: Kommt jetzt das Letzte?
1: Jetzt kommt das Letzte. Willst du das?
0: Natürlich will ich das Letzte.

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0: Neubrandenburg im Blick der Menschen. Stadt lädt zur großen Markenumfrage ein. Wie wird Neubrandenburg heute wahrgenommen? Was macht die Stadt besonders? Wo liegen ihre größten Stärken? Und welche Themen sollten künftig stärker in den Fokus rücken? Antworten auf diese Fragen sucht die Vier-Tore-Stadt jetzt gemeinsam mit den Menschen, die Neubrandenburg am besten kennen. Ihren Bürgerinnen und Bürgern, Berufspendlerinnen und Berufspendlern sowie Gästen. Mit einer rund 15-minütigen Online-Befragung startet nun die nächste Phase des Stadtmarketing-Prozesses. Ziel ist es, ein möglichst umfassendes Bild davon zu erhalten, wie Neubrandenburg wahrgenommen wird und welche Eigenschaften Menschen mit der Stadt verbinden. Die Ergebnisse sollen dabei helfen, ein gemeinsames Bild von Neubrandenburg zu entwickeln. Sie fließen in die künftige Ausrichtung des Stadtmarketings ein und bilden die Grundlage für die Frage, wofür die Vier-Tore-Stadt künftig stehen und wie sie sich nach außen präsentieren möchte. Ziel ist es, Neubrandenburg mit einem authentischen Profil klarer zu positionieren, seine Stärken sichtbarer zu machen und die Attraktivität der Vier-Tore-Stadt nach innen und außen weiter zu stärken. Die Teilnahme ist bis 30. September möglich und erfolgt vollständig anonym. Es werden keine personenbezogenen Daten gespeichert. Die Auswertung erfolgt ausschließlich in zusammengefasster Form und entspricht den Vorgaben der DSGVO. Die Stadt lädt alle Interessierten herzlich ein, sich an der Befragung zu beteiligen und die Zukunft der Stadtmarke aktiv mitzugestalten. Die Umfrage finden Sie unter vznb.de/umfrage.
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0: Heute zeigt sich der Himmel zunächst noch teils stark bewölkt, vereinzelt fällt etwas Regen. Am Nachmittag lockert es von Westen her zunehmend auf und die Sonne kommt immer häufiger zum Zug. Die Höchsttemperaturen liegen zwischen 26 Grad auf Rügen und bis zu 31 Grad in der Krisengegend. Dazu weht schwacher Wind aus Süd bis Südwest, der bis zum Abend auf Südost dreht. In der Nacht zum Donnerstag ist es meist klar oder nur gering bewölkt und trocken. Die Temperaturen gehen auf 19 bis 16 Grad zurück. Es weht schwacher Südostwind. Der Donnerstag bringt zunächst lange Zeit viel Sonnenschein. Ab dem Nachmittag ziehen von Westen her regional Schauer und Gewitter auf. Diese können kräftig ausfallen mit Starkregen, Hagel und orkanartigen Böen. Die Temperaturen steigen auf heiße 33 bis 36 Grad, direkt an der Küste auf etwa 31 Grad. Es wird zudem stark wärmebelastend. Der Wind weht zunächst schwach aus südlichen Richtungen. Ab Nachmittag und Abend sind auch abseits der Gewitter örtlich Windböen oder stürmische Böen möglich. Dabei dreht der Wind auf West. In der Nacht zum Freitag ist es wechselnd bis stark bewölkt. Örtlich gibt es noch Schauer oder Gewitter, die bis zum Morgen aber abziehen. Die Tiefstwerte liegen zwischen 19 und 15 Grad. Der Wind weht überwiegend schwach, vorübergehend auch böig aus West bis Nordwest. Am Freitag wechseln sich Sonne und Wolken ab. In den südlichen Landesteilen sind einzelne Schauer oder Gewitter nicht ausgeschlossen. Die Höchstwerte erreichen 24 bis 28 Grad, an der Ostsee 21 bis 23 Grad. Der Wind weht schwach aus West bis Nordwest und dreht am Nachmittag stellenweise auf Nord bis Nordost. In der Nacht zum Sonnabend ist es wechselnd bis stark bewölkt. Von Südwesten zieht gebietsweise schauerartiger und gewittriger Regen auf. Die Temperaturen sinken auf 17 bis 12 Grad. Der Wind bleibt dabei schwach. Das waren soweit die Wetteraussichten. Wir wünschen Ihnen einen angenehmen Mittwoch. 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
1: 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Hallo, hier ist er wieder, euer Dieter Dornig. Ich grüße euch ganz, ganz herzlich. Eine neue Reise beginnt, oder besser gesagt, wir sind mittendrin, denn ich muss mich vielleicht entschuldigen, ich klinge wahrscheinlich etwas verschlafen. Denn gestern, da gab es eine große Party auf unserem Schiff und die ging bis in die frühen Morgenstunden. Da gab es natürlich Bier, Wein, Champagner, Sekt, alles bis zum Abwinken. Und deshalb habe ich mir gedacht, fangen wir heute ganz, ganz ruhig an. Denn ich fühle mich wie morgens um 7 auf einem Kreuzfahrtschiff. Und da soll ja die Welt noch in Ordnung sein.

Seereisen sind ja wunderschön, man kann Schätze erobern, man kann Schätze entdecken und ja, wenn die Segel gefüllt sind, der Blick über den Horizont gleitet, dann entdecken wir eben Neues, kleine und große Schätze. Andi, oder besser Andi Mehrgans, hat seinen Schatz entdeckt. Schöne Bilder verknüpft mit einer wunderbaren Komposition lässt uns Andi teilhaben an seinen Gefühlen. Heute Nacht konnte er sich austoben, da hat er die Kreuzfahrtbühne gerockt. Mit Musik, die wir lieben, und damit möchte er ein Lächeln ins Gesicht aller Zuhörer zaubern. Andi, heute Nacht will ich dich lächeln sehen.

Juli, der Sommer ist da, die Gefühle spielen verrückt oder besser gesagt, sie nehmen uns manchmal voll in Anspruch. Und dieses Gefühl, ja, kann ja bis zur völligen Aufgabe führen oder zur Übernervosität. Und dann kann man an gar nichts anderes mehr denken als an sie oder an ihn. Der Körper ist machtlos. Was ist das? Das ist Liebe total. Und da kann Andy Borg ein Lied davon singen.

Eine verträumte Sommernacht voller Liebe, Mondschein, das Rauschen der Meereswellen und die unbändige Sehnsucht. Anfang der 90er Jahre, geschrieben von Bernd Dietrich und Engelbert Simons, produziert von Jack White und natürlich ein Hit, gesungen von Tony Christie, zu finden auf dem Album Welcome to Music.

Das war wieder mal etwas Internationales und obwohl diese Single hauptsächlich in Deutschland populär war, liebe ich sie über alles und Toni Christi insbesondere mit seinem Schmelz in der Stimme. Toni Christi veröffentlichte bereits im November 1967 Schallplatten. Jedoch brachte ihm erst die im Januar 1971 bei MCA Records erschienene Single Las Vegas Erfolg. Komponiert und produziert vom Autorenteam Mitch Murray und Peter Callender. Das brachte den Durchbruch. Na, da hören wir uns doch diese Aufnahme aus 1971, diesen Song, gleich nochmal an. Toni Christi, Las Vegas.

So, nun soll ich wieder mal etwas zum Besten geben. So, der Bootsmann Reise, Reise sagt oder singt. Das ist nämlich das Vokabular aus der traditionellen See- und Schifffahrt. Reise, Reise war nämlich ein traditioneller Weckruf an Bord eines Schiffes. Aufstehen, Arbeitsbeginn heißt es. Leider habe ich das Lied ruft der Bootsmann Reise, Reise nicht mehr. Deshalb eine andere DDR-Rarität, Seemannsromantik mit Dieter Dornig. Erinnerung an George Möckel, den Komponisten von Morgen ist die Reise zu Ende. Musik.

Uns weht, uns treibt der Sturm weiter. Wir befinden uns im Pazifischen Ozean, genauer gesagt in Peru. Peru hat eine sehr lange Pazifikküste und deshalb können wir von hier jetzt eine wunderbare, schöne Brücke schlagen von einem fernen Küstenland am anderen Ende der Welt zu Europa. Und das tun wir mit der Sängerin Katja Epstein.

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Peru sicherlich nicht so einfach. Katja Epstein hatte es auch nicht ganz einfach, denn sie wurde in Schlesien geboren und kam als Flüchtling mit ihren Eltern nach West-Berlin. Und dort erweckte sie das Interesse zum Beispiel von Heino Gase, ein Komponist. Er schrieb ihr zwei Titel, 1965 Irgendwo, Irgendwie, 1966 dann Wo ist das Schiff? Leider beide nicht sehr erfolgreich, aber im selben Jahr nahm sie dann noch am internationalen Festival in Knocke oder von Knocke teil. Durch die Vermittlung von Gases lernte sie dann ihren späteren Ehemann Christian Brun kennen. Ich bin aufmerksam geworden auf ein besonderes Lied, weil mich die Stadt besonders interessiert, weil ich in dieser Stadt auch zu Hause war. Ich bin ein Berliner Kind. Katja Epstein.

So, nun wissen wir mehr von Berlin, viel mehr von Berlin. Und diese Stadt hat sich unheimlich verändert, toll verändert, und ich war gerade dort und durfte den Kudamm inspizieren. Tolle Geschäfte, tolle Restaurants, tolle Hotels. Ja, und um Berlin herum natürlich ganz reizvoll die vielen Seen. Und die habe ich zum Beispiel mit meiner Tochter Mandy Doreen besucht. Und sie erinnert uns jetzt an ihre Kinderzeit beim DDR-Rundfunk und beim DDR-Fernsehen mit einem Lied. Ich bin Nüre von Vater Zille, Mandy Doreen Dornig.

0: So, das war unser kleiner Abstecher in schöne Berlin. Dieser ist beendet und wir sind noch in den Anden und betrachten dort die Bergwelt. Nicht nur das Meer sieht man in voller Pracht, sondern auch die wunderbare Natur. Sie bietet mit seinen Bewohnern ein bewundernswertes Schauspiel.
1: Der Kondor zieht seine Kreise.

Der Kondor hat uns begeistert, seine Kreise gezogen und wir begeben uns wieder aufs Wasser. Der Blick gleitet über das Wasser. Wir befinden uns auf einem Fluss. Ein musikalischer Turn mit einem Titel, der nach Fluss, nach Bewegung und nach Geschichten klingt. Geschichten, die das Wasser schreibt. Ein Lied zwischen Sehnsucht, Strömung, zwischen Ufer und Aufbruch. Leinenlos mit dem nächsten Titel mit Roger Whittaker, River Lady.

Ja, so eine Schiffsreise ist natürlich auch schön, macht Spaß und ist erlebnisreich. Leider steht aber nun bald für uns die Heimreise an und vorher wollen wir uns gern noch einmal von einem Vogel musikalisch verwöhnen lassen. Ich höre Sie so gern in Ihrer Heimatsprache, in Englisch singen. Ja, auch ihr gab Jack White in Deutschland die große Bühne frei. Frei für den ehemaligen Dallas-Star Audrey Landers, Silverbird.

Unsere Kreuzfahrt ist zu Ende. Wir sind wieder eingelaufen im Hafen. Es gibt noch einen Abschiedstrunk und dazu möchte ich euch einladen an die Schiffsbar. Und dort trinken wir gemeinsam unser letztes Glas. Ahoi und tschüss, euer Dieter Dornig.

0: 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Wenn die Dämmerung einsetzt, werden sie aktiv. Fledermäuse, die geheimnisvollen Jäger der Nacht. 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

0: Heute zeigt sich der Himmel zunächst noch teils stark bewölkt, vereinzelt fällt etwas Regen. Am Nachmittag lockert es von Westen her zunehmend auf und die Sonne kommt immer häufiger zum Zug. Die Höchsttemperaturen liegen zwischen 26 Grad auf Rügen und bis zu 31 Grad in der Krisengegend. Dazu weht schwacher Wind aus Süd bis Südwest, der bis zum Abend auf Südost dreht. In der Nacht zum Donnerstag ist es meist klar oder nur gering bewölkt und trocken. Die Temperaturen gehen auf 19 bis 16 Grad zurück. Es weht schwacher Südostwind. Der Donnerstag bringt zunächst lange Zeit viel Sonnenschein. Ab dem Nachmittag ziehen von Westen her regional Schauer und Gewitter auf. Diese können kräftig ausfallen mit Starkregen, Hagel und orkanartigen Böen. Die Temperaturen steigen auf heiße 33 bis 36 Grad, direkt an der Küste auf etwa 31 Grad. Es wird zudem stark wärmebelastend. Der Wind weht zunächst schwach aus südlichen Richtungen. Ab Nachmittag und Abend sind auch abseits der Gewitter örtlich Windböen oder stürmische Böen möglich. Dabei dreht der Wind auf West. In der Nacht zum Freitag ist es wechselnd bis stark bewölkt. Örtlich gibt es noch Schauer oder Gewitter, die bis zum Morgen aber abziehen. Die Tiefstwerte liegen zwischen 19 und 15 Grad. Der Wind weht überwiegend schwach, vorübergehend auch böig aus West bis Nordwest. Am Freitag wechseln sich Sonne und Wolken ab. In den südlichen Landesteilen sind einzelne Schauer oder Gewitter nicht ausgeschlossen. Die Höchstwerte erreichen 24 bis 28 Grad, an der Ostsee 21 bis 23 Grad. Der Wind weht schwach aus West bis Nordwest und dreht am Nachmittag stellenweise auf Nord bis Nordost. In der Nacht zum Sonnabend ist es wechselnd bis stark bewölkt. Von Südwesten zieht gebietsweise schauerartiger und gewittriger Regen auf. Die Temperaturen sinken auf 17 bis 12 Grad. Der Wind bleibt dabei schwach. Das waren soweit die Wetteraussichten. Wir wünschen Ihnen einen angenehmen Mittwoch. 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

Tschüss.

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Über 120 Gründe zum Feiern. Das Vier-Tore-Fest Neubrandenburg. Vom 28. bis 30. August wird Neubrandenburg wieder zur Bühne für eines der größten Stadtfeste Mecklenburg-Vorpommerns. Mehr als 120 Programmpunkte, zahlreiche Vereine, Kulturschaffende, Unternehmen, Institutionen und Partner gestalten gemeinsam ein Fest, das an drei Tagen zeigt, was Neubrandenburg ausmacht. Zusammenhalt, Vielfalt und die Freude daran, gemeinsam Zeit zu verbringen. An allen vier Toren und in der Neubrandenburger Innenstadt erwartet Besucherinnen und Besucher ein abwechslungsreiches und kostenloses Programm. Ob Konzerte, Lesungen, Tanz, Mitmachaktionen, Sport, Familienangebote oder kulinarische Entdeckungen. Das Vier-Tore-Fest lädt dazu ein, einen ganzen Tag in der Stadt zu verbringen oder ganz gezielt die Angebote auszuwählen, die am besten zu Familie, Freunden oder den eigenen Interessen passen. Neu in diesem Jahr ist der Stadtgarten, der mit Lesungen und gemütlichen Sitzmöglichkeiten einen ruhigen Gegenpol zum bunten Festgeschehen schafft. Ebenfalls Premiere feiert das Café International. Mit einem kreativen Kunstprojekt zum Mitmachen unter Anleitung internationaler Kunstschaffender finden sich dort alle, die Kunst und Begegnungen verbinden wollen. Ganz gleich, ob sie gemeinsam oder allein zum Fest kommen. Hier entstehen beim kreativen Gestalten Schnellgespräche und neue Kontakte. Das eigentliche Herzstück des Vier-Tore-Festes sind die vielen Menschen, die es mit Leben füllen. Vereine, Sportgemeinschaften, Tanzgruppen,

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0: Heute zeigt sich der Himmel zunächst noch teils stark bewölkt, vereinzelt fällt etwas Regen. Am Nachmittag lockert es von Westen her zunehmend auf und die Sonne kommt immer häufiger zum Zug. Die Höchsttemperaturen liegen zwischen 26 Grad auf Rügen und bis zu 31 Grad in der Krisengegend. Dazu weht schwacher Wind aus Süd bis Südwest, der bis zum Abend auf Südost dreht. In der Nacht zum Donnerstag ist es meist klar oder nur gering bewölkt und trocken. Die Temperaturen gehen auf 19 bis 16 Grad zurück. Es weht schwacher Südostwind. Der Donnerstag bringt zunächst lange Zeit viel Sonnenschein. Ab dem Nachmittag ziehen von Westen her regional Schauer und Gewitter auf. Diese können kräftig ausfallen mit Starkregen, Hagel und orkanartigen Böen. Die Temperaturen steigen auf heiße 33 bis 36 Grad, direkt an der Küste auf etwa 31 Grad. Es wird zudem stark wärmebelastend. Der Wind weht zunächst schwach aus südlichen Richtungen. Ab Nachmittag und Abend sind auch abseits der Gewitter örtlich Windböen oder stürmische Böen möglich. Dabei dreht der Wind auf West. In der Nacht zum Freitag ist es wechselnd bis stark bewölkt. Örtlich gibt es noch Schauer oder Gewitter, die bis zum Morgen aber abziehen. Die Tiefstwerte liegen zwischen 19 und 15 Grad. Der Wind weht überwiegend schwach, vorübergehend auch böig aus West bis Nordwest. Am Freitag wechseln sich Sonne und Wolken ab. In den südlichen Landesteilen sind einzelne Schauer oder Gewitter nicht ausgeschlossen. Die Höchstwerte erreichen 24 bis 28 Grad, an der Ostsee 21 bis 23 Grad. Der Wind weht schwach aus West bis Nordwest und dreht am Nachmittag stellenweise auf Nord bis Nordost. In der Nacht zum Sonnabend ist es wechselnd bis stark bewölkt. Von Südwesten zieht gebietsweise schauerartiger und gewittriger Regen auf. Die Temperaturen sinken auf 17 bis 12 Grad. Der Wind bleibt dabei schwach. Das waren soweit die Wetteraussichten. Wir wünschen Ihnen einen angenehmen Mittwoch. 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

0: Der Schauspieler, Arzt und Autor Joey Bausch ist am Donnerstag, den 3. September, zu Gast in Burg Stargard. Um 19 Uhr liest er in der St. Johanneskirche aus seinem Buch Verrücktes Blut. Einlass ist bereits ab 18 Uhr. Karten gibt es in den Thalia-Filialen, im Marktplatz und Bethanien-Center, in der Stadtbibliothek Burg Stargard sowie im Besucherempfang der Höhenburg Stargard. Der Eintritt kostet 30 Euro. Wer Joey Bausch einmal live erleben möchte, sollte sich diesen Abend nicht entgehen lassen.
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0: Heute zeigt sich der Himmel zunächst noch teils stark bewölkt, vereinzelt fällt etwas Regen. Am Nachmittag lockert es von Westen her zunehmend auf und die Sonne kommt immer häufiger zum Zug. Die Höchsttemperaturen liegen zwischen 26 Grad auf Rügen und bis zu 31 Grad in der Krisengegend. Dazu weht schwacher Wind aus Süd bis Südwest, der bis zum Abend auf Südost dreht. In der Nacht zum Donnerstag ist es meist klar oder nur gering bewölkt und trocken. Die Temperaturen gehen auf 19 bis 16 Grad zurück. Es weht schwacher Südostwind. Der Donnerstag bringt zunächst lange Zeit viel Sonnenschein. Ab dem Nachmittag ziehen von Westen her regional Schauer und Gewitter auf. Diese können kräftig ausfallen mit Starkregen, Hagel und orkanartigen Böen. Die Temperaturen steigen auf heiße 33 bis 36 Grad, direkt an der Küste auf etwa 31 Grad. Es wird zudem stark wärmebelastend. Der Wind weht zunächst schwach aus südlichen Richtungen. Ab Nachmittag und Abend sind auch abseits der Gewitter örtlich Windböen oder stürmische Böen möglich. Dabei dreht der Wind auf West. In der Nacht zum Freitag ist es wechselnd bis stark bewölkt. Örtlich gibt es noch Schauer oder Gewitter, die bis zum Morgen aber abziehen. Die Tiefstwerte liegen zwischen 19 und 15 Grad. Der Wind weht überwiegend schwach, vorübergehend auch böig aus West bis Nordwest. Am Freitag wechseln sich Sonne und Wolken ab. In den südlichen Landesteilen sind einzelne Schauer oder Gewitter nicht ausgeschlossen. Die Höchstwerte erreichen 24 bis 28 Grad, an der Ostsee 21 bis 23 Grad. Der Wind weht schwach aus West bis Nordwest und dreht am Nachmittag stellenweise auf Nord bis Nordost. In der Nacht zum Sonnabend ist es wechselnd bis stark bewölkt. Von Südwesten zieht gebietsweise schauerartiger und gewittriger Regen auf. Die Temperaturen sinken auf 17 bis 12 Grad. Der Wind bleibt dabei schwach. Das waren soweit die Wetteraussichten. Wir wünschen Ihnen einen angenehmen Mittwoch. 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
1: Herzlich willkommen zur neuen Ausgabe von Loft FM, einem Spezial von der Intersolar 2026, der größten Messe Europas rund um das Thema erneuerbare Energien, Solarpanels, Balkonkraftwerke, Energiespeicher und vieles mehr. Es gibt einiges Neues Spannendes zu Produkten, Trends und Themen, die die Branche bewegen. Bleibt. Mein Name ist Thilo Ziegenhagen. Schön, dass Sie dabei seid.
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0: Intersolar 2026. Anne Herkelmann ist Senior Product Manager bei Ecoflow. Anne, was hast du uns Neues mitgebracht?
1: Wir haben heute dabei die brandneue Ecoflow Stream Series. Ein schönes Paket vom normalen Balkonkraftwerk, wie man es kennt, bis hin zur wirklichen Lösung fürs ganze Haus. Es wächst mit dir.
0: Was sind die Highlights und was wurde genau verändert? Du hast schon ein paar Stichpunkte genannt.
1: Wir haben ein neues Aluminiumgehäuse. Das heißt, das ganze Gerät ist komplett aus Metall. Sowohl vorne Gehäuse als auch hinten ein riesen Kühlkörper. Kühlkörper vergrößert worden natürlich, um mehr Wärme abzuleiten. 46% besser als die letzte Generation. Größere Akkus. Wir fangen mit 3000 an. 3000 Wattstunden beim Stream 3000. 5000 beim Stream 5000. Haben wir mal ein kleineres Gerät. Also wesentlich kompakter.
0: Was hat sich denn bei der App und smarten Steuern meiner ganzen Anlage eigentlich weiterentwickelt?
1: Wir haben extrem viel gelernt über das letzte Jahr. Also wir haben jetzt diesmal dabei eine komplett neue App. Wir haben unsere Oasis 3.0 Plattform vorgestellt. Das Backend, die Infrastruktur, auf der alles läuft von Ecoflow. Und haben halt die App den Nutzerwünschen entsprechend angepasst. Jetzt hast du, wenn du die App öffnest das erste Mal, einen sehr einfachen Onboarding-Prozess, der dir hilft, das System aufzusetzen. Step by step, 5 Schritte, System läuft. Jede Information hat mehr Platz. Jetzt hast du die Informationen, die wichtig sind, damit du weißt, dass das System läuft und ich kann sparen, spare Geld und die Sonne scheint, alles cool. Wenn du tiefer gehen möchtest, klickst du einfach irgendwo drauf und dann siehst du halt tiefer, tiefer, tiefer, mehr Informationen. Das sind so die Key Highlights von der App.
0: Wie sieht es eigentlich im Vergleich in Europa, in anderen Ländern aus? Wie weit ist da das Thema Balkonkraftwerk nachhaltig und energiesparen?
1: Es wächst massiv. Also glücklicherweise muss man sagen, Deutschland hat hier Pionierarbeit geleistet. Wir waren sehr, sehr weit vorne dabei am Anfang. In UK, die sind dabei, Plug-and-Solar, also Balkonkraftwerke für Deutsche, zu erlauben. Referenzieren dabei auf die deutschen Normen, auf die deutsche Vorarbeit, die da geleistet wurde.
0: Wo werden meine Daten gehostet? Wie wichtig ist das Thema Datenschutz eigentlich für euch?
1: Datenschutz ist ein Nummer-1-Thema. In jedem Moment, wo du mit Kundendaten arbeitest, wo du mit persönlichen Daten arbeitest, hast du GDPR, hast du in Deutschland die DSGVO. Also alles, was wir an Daten hosten, hosten wir zum Beispiel für Europa in Frankfurt. Mit dem neuen Stream-System haben wir jetzt den Local Mode vorgestellt. Mit Local Mode musst du nicht mehr online sein. Du kannst halt offline gehen und sie lässt dein System einfach weiterarbeiten. Dann hast du natürlich keine Wettervorhersagen mehr, dynamische Tarife, also alles das, was Internet braucht, notwendigerweise, müsstest du dann darauf verzichten. Aber alles das, was das System ausmacht, Energie erzeugen, Energie nutzen, bleibt weiter für dich verfügbar auch ohne Internet. Ich würde dir schon empfehlen, so alle Woche oder so mal kurz online zu gehen mit dem System. Einfach um zu gucken, ist ein Update da? Kann schon mal wichtig sein, dass du halt die Updates kriegst. Dafür brauchst du eine Internetverbindung, aber ansonsten kannst du es halt offline laufen lassen.
0: Was ist denn eure Vision zu neuen Produkten, Datensicherheit und auch Weiterentwicklung der Software? Kannst du uns da schon ein bisschen was verraten, was wir eventuell Ende diesen Jahres, Anfang 2027 Neues von Ecoflow erwarten können?
1: Glaskugel gucken ist immer nicht so meine Sache, aber generell, wenn du dir halt anschaust, was Ecoflow jetzt vorgestellt hat, wir sind, glaube ich zumindest, ich habe jetzt keine Daten an Hand, aber ich glaube, wir sind die einzige Firma momentan weltweit, die dir vom einfachen steckbaren Speicher bis hin zu einer Commercial-Lösung, also einem Großbatteriespeicher für wirklich große Projekte, alles anbieten kann. Wir haben portable Batterien. Also wenn du Camping gehen willst, Ecoflow. Wenn du dein Handy laden willst, Ecoflow. Dein Haus laden willst, Ecoflow. Dein Gewerbe, Ecoflow. Das ist alles vernetzter, nicht nur jetzt das Internet und Services, sondern auch deine Energie wird vernetzter. Wir wollen möglich machen, dass jeder an der Energiewende teilhaben kann und halt bezahlbare Energie verfügbar hat.
0: Wann kommt das vorgestellte Produkt auf den Markt und was wird es kosten?
1: Wir haben Hero-Produkte, Stream 5000, kommt in den Markt ab jetzt. Wir haben einen Listenpreis von 15,99 mit 0% Mehrwertsteuer für 5 Kilowattstunden Speicher, 5000 Watt PV-Eingang maximal, 3000 Watt maximale AC-Leistung.
0: Anne Herkelmann von Ecoflow. Vielen Dank für das Gespräch.
1: Ich danke dir fürs Kommen. Dankeschön.

0: 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Felicitas Schurig unterstützt die PR von Sendur. Felicitas, was hast du uns Neues mitgebracht?
1: Auf der Intersolar zeigt Sendur dieses Jahr, wie intelligente Software und KI und vernetzte Hardware zusammenwirken können. Einfach dadurch auch das Energiemanagement zu Hause einfacher und effizienter und auch intelligenter gestalten können. Die Produkte, die ganz neu in diesem Jahr vorgestellt wurden, sind zum einen die SolarFlow 400 Mix Series, SolarFlow Mix AC Plus und die SolarFlow 2400 Series und jetzt ganz neu die neuen Softwareentwicklungen rund um Zen Home.
0: Was ist das Besondere am Ökosystem von Sendur?
1: An Zen Plus Home, dem Ökosystem von Sendur, ist einzigartig, dass es eben als ganzheitliches Energieökosystem entwickelt wurde und nicht als Sammlung einzelner Produkte. Vereint eben Solarstromerzeugung, den Speicher, den Netzstrom, Energiemanagement, Smart Home Anwendung, aber auch das Thema E-Mobilität auf einer intelligenten Plattform. Das Power Hub fungiert hier als eine zentrale Koordinationsplattform für alle Energieanlagen und Energieflüsse im Haushalt. ZenKey, das ist die KI-basierte Energy Agent von Sendur, analysiert dabei kontinuierlich die Solarerträge, Wetterprognosen, Strompreise und Verbrauchsdaten, um automatisch die optimale Energiestrategie zu erstellen und umzusetzen.
0: Was bekommt ihr für Rückmeldungen von den Kunden, die das Ganze nutzen?
1: Sendur kriegt da sehr gutes Feedback. Es wird einfach die Möglichkeit geschätzt, dass das Energiemanagement so automatisiert wird und auch man nicht ständig eingreifen muss und Anpassungen vornehmen muss, aber gleichzeitig merkt man auch die Nachfrage nach diesen ganzheitlichen Lösungen, die die verschiedenen Energieströme und Smart-Home-Geräte innerhalb eines Ökosystems miteinander verbinden.
0: Was ist eure Vision für die Zukunft zum Thema Produkte und Ökosystem?
1: Sendurs Vision ist es eben, über diese einzelnen Energieprodukte hinauszugehen und ein vollständig integriertes Energieökosystem zu schaffen, dass die Haushalte zu aktiven Teilnehmern der Energiewende werden und gleichzeitig auch ihre Energieunabhängigkeit zu erhöhen, wird, was sich auch sicher in den Produkten, die kommen, widerspiegeln.
0: Felicitas Schurig unterstützt die PR von Sendur. Felicitas, vielen Dank für das Gespräch.
1: Vielen Dank.

0: 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Was hast du uns Neues mitgebracht?
1: Wir haben ein großes Portfolio an unseren Solarlösungen mitgebracht. Also wir ausgestellt haben natürlich unsere Powerstations, aber vor allen Dingen die SolarWall 3 Serie, PV-Heimspeicher, sowohl für Balkonkraftwerke als auch für größere Anlagen in verschiedenen Modellen und Szenarien. Dann haben wir ein neues Home Energy Management System, das wir hier erstmalig präsentieren, sozusagen so Weltpremiere.
0: Was gibt es in Sachen Updates, Software und Bedienung der Jackery App?
1: Also es ist so, dass wir quasi pünktlich zur Messe Jackery Arc einführen. Also das ist ein echtes KI-gestütztes Energieverwaltungssystem sozusagen. Das wird jetzt per Update in die Jackery App integriert. Also wenn ich den SolarWall 3 Pro Pro Max oder Max AC Heimspeicher bereits zu Hause habe zum Beispiel, darüber, der ist sowieso schon Energiemanager, hat im Moment die intelligente Optimierung von Lade- und Entladevorgängen im Blick sozusagen. Das erweitern wir mit Jackery Arc, sodass ich nun zum Beispiel 3 KI-Modi habe und entscheiden kann, okay, möchte ich besonders kosteneffizient agieren in Kombination mit dynamischen Stromtarifen und Solar, möchte ich möglichst umweltfreundlich sein, also immer Solarstrom priorisieren, oder möchte ich einen guten Mix haben aus Batterieschonung und Kosteneffizienz. Das kann ich dort eingeben und das wird perfekt automatisch abgestimmt. Hier in der App kann ich sehen, warum wird jetzt geladen, warum wird entladen. Ich kann das nachvollziehen und auch eingreifen, wenn ich entscheide, ich möchte jetzt den voll haben, vielleicht weil ein Gewitter ansteht oder was auch immer, kann ich das selbstverständlich tun.
0: Lass uns einen Blick in die Zukunft werfen. Was ist eure Vision in Sachen neuen Produkten, eventuell neuen Kategorien und auch Weiterentwicklung der App und Software?
1: Was nächstes Jahr auf den Markt kommen würde, das gefällt mir ganz besonders, ist unser Solarpavillon. Für den Garten eine wirklich schicke Photovoltaikanlage. Ich habe auf dem Dach Solarpanels mit 2000 Watt Peak, Steckdosen und alles integriert. Wenn ich dann zum Beispiel den Heimspeicher SolarWall 3 mit dran stecke, habe ich also eine komplette Photovoltaikanlage, die auch noch schick aussieht, Regen- und Sonnenschutz ist. Ich kann mit Zubehör Seitenwänden zum Beispiel nicht nur abends draußen sitzen, auch wenn es windig ist, sondern habe dann auch direkt meine Projektionsfläche für den Beamer. Bei der nächsten EM dann zum Beispiel ja durchaus praktisch ist.
0: Nadine Konstanti unterstützt die PR von Jackery. Nadine, vielen Dank für das Gespräch.
1: Ja, hat mich sehr gefreut. Vielen Dank.

0: Intersolar 2026. Patrick Stöcks ist Produktmanager bei Sachs. Patrick, was ist Sachs und was hast du uns Neues mitgebracht?
1: Sachs ist ein sehr innovativer Speicherhersteller aus Erbach im Süden von Deutschland und wir spezialisieren uns vorzeitig erstmal auf eine komplett neue Technologie, die Multilevel-Technologie, wo wir die effizienteste Batterie in Deutschland mitbauen.
0: Was ist das Besondere, das andere an eurem System, an eurem Produkt?
1: Wir verbauen keinen klassischen Wechselrichter, sondern man kann sich vorstellen, als hätte man ganz viele kleine Wechselrichter darin verbaut, sehr vereinfacht. Und dadurch schaffen wir 98% Effizienz. Das ist absolut Weltmarktführer, mehrfach getestet von HDHTW auch in Berlin.
0: Wie sieht es aus mit Ökosystem und Software?
1: Wir haben jetzt auf Intersolar ganz neu unser Home Manager mit dabei, ein nagelneues EMS-System für den Heimbereich. Und damit schaffen wir es, Wärmepumpe, alles zu integrieren, somit ein inklusives Haus zu führen.
0: Was bekommt ihr für Rückmeldungen von Kunden, die eure Lösung nutzen? Und was ist eure Vision zu diesem Thema? Was können wir an neuen Produkten bzw. Weiterentwicklung erwarten in der Zukunft?
1: Wir werden jetzt zukünftig als Systemhersteller fungieren. Es kommt jetzt zukünftig ein neuer Wechselrichter von uns, eine eigene Wallbox. Heißt, man kann alles insgesamt hosted in Germany von uns kaufen, dass wir auch solare Innovationen wieder zurück nach Deutschland bringen.
0: Patrick Stöcks ist Produktmanager bei Sachs. Patrick, vielen Dank für das Gespräch.
1: Vielen, vielen Dank.

0: Das war's von der Intersolar, der größten Messe Europas rund um das Thema erneuerbare Energien, Solarpanels, Balkonkraftwerke, Energiespeicher. Wir hören uns bald wieder mit News und Themen zu Apps, Gadgets, Technik. Also seid gespannt. Mein Name ist Thilo Ziegenhagen. Euch alles Gute und bis bald.
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0: Heute zeigt sich der Himmel zunächst noch teils stark bewölkt, vereinzelt fällt etwas Regen. Am Nachmittag lockert es von Westen her zunehmend auf und die Sonne kommt immer häufiger zum Zug. Die Höchsttemperaturen liegen zwischen 26 Grad auf Rügen und bis zu 31 Grad in der Krisengegend. Dazu weht schwacher Wind aus Süd bis Südwest, der bis zum Abend auf Südost dreht. In der Nacht zum Donnerstag ist es meist klar oder nur gering bewölkt und trocken. Die Temperaturen gehen auf 19 bis 16 Grad zurück. Es weht schwacher Südostwind. Der Donnerstag bringt zunächst lange Zeit viel Sonnenschein. Ab dem Nachmittag ziehen von Westen her regional Schauer und Gewitter auf. Diese können kräftig ausfallen mit Starkregen, Hagel und orkanartigen Böen. Die Temperaturen steigen auf heiße 33 bis 36 Grad, direkt an der Küste auf etwa 31 Grad. Es wird zudem stark wärmebelastend. Der Wind weht zunächst schwach aus südlichen Richtungen. Ab Nachmittag und Abend sind auch abseits der Gewitter örtlich Windböen oder stürmische Böen möglich. Dabei dreht der Wind auf West. In der Nacht zum Freitag ist es wechselnd bis stark bewölkt. Örtlich gibt es noch Schauer oder Gewitter, die bis zum Morgen aber abziehen. Die Tiefstwerte liegen zwischen 19 und 15 Grad. Der Wind weht überwiegend schwach, vorübergehend auch böig aus West bis Nordwest. Am Freitag wechseln sich Sonne und Wolken ab. In den südlichen Landesteilen sind einzelne Schauer oder Gewitter nicht ausgeschlossen. Die Höchstwerte erreichen 24 bis 28 Grad, an der Ostsee 21 bis 23 Grad. Der Wind weht schwach aus West bis Nordwest und dreht am Nachmittag stellenweise auf Nord bis Nordost. In der Nacht zum Sonnabend ist es wechselnd bis stark bewölkt. Von Südwesten zieht gebietsweise schauerartiger und gewittriger Regen auf. Die Temperaturen sinken auf 17 bis 12 Grad. Der Wind bleibt dabei schwach. Das waren soweit die Wetteraussichten. Wir wünschen Ihnen einen angenehmen Mittwoch. 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

Für die Sendung ist verantwortlich Jörg Schulz. Wenn ich aufs Datum schaue, dann denke ich, oh Gott, das ist nicht mehr lange und dann ist dieser Sommer schon wieder gegessen. Ich selbst gehe jetzt gleich in den wohlverdienten Augusturlaub und hoffe, dass wir die Sonne mit dieser Sendung noch ein bisschen rauskitzeln.

Stellt euch vor, wir befinden uns auf einer Zeitreise. Eine Zeitreise in die Vergangenheit, als Menschen noch gute Musik hörten und diese Musik sie glücklich machte.

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Rhabarber im Regen. Natürlich schreit das nach Surfbrett, Surfmusik, Cabriolet, Sonne, Strand und Meer. Den ganzen Sommer on the beach, nackig durch die Wellen hüpfen, braune Haut wie altes Leder, lange Haare unter den Armen. Verdammt, ich glaube, ich bin ein Beachboy.

das ist schon immer irgendwie wundervoll, diese alte verstaubte Musik, wo man dachte, es gab damals in der Kindheit oder Jugend, die man da so vollbracht hat, nur Sonnenschein. Ja, nur Sonnenschein und gute Laune. Und darum jetzt raus aus der Lethargie und mit mehr Schwung durch diesen wundervollen Resttag, der einem so bleibt.

0: Ja, logisch. Das war mir doch an dieser Stelle völlig klar, dass genau dieser Titel zum Schluss, diese Version zum Schluss kommt. Ich sag dazu nichts mehr. Außer eins.
1: Für die Sendung war verantwortlich Jörg Schulz.
0: Das war die selber Schuld. Bis zum nächsten Mal. Tschüss.

0: Verantwortlich für die nun folgende Sendung ist Margitta Beisheim.
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4: Ein goldenes Ei von Manfred May. Ein Holzfäller und seine Frau hatten 3 Söhne. Der Vater liebte Hans, den Ältesten, am meisten. Die Mutter Wilhelm, den Zweitältesten. Roderich, den Jüngsten, mochten beide nicht besonders. Was er auch tat, seine Eltern waren nie zufrieden und meckerten ständig an ihm herum. Seine Brüder ärgerten und verspotteten ihn oft, weshalb Roderich ihnen so weit wie möglich aus dem Weg ging. Eines Tages wurde der Vater krank. Für ihn sollte Hans in den Wald gehen, um Holz zu hauen. Die Mutter packte ein Stück Brot, eine Scheibe Speck und eine Flasche Beerenwein in seinen Rucksack, damit er sich in der Mittagspause stärken konnte. Unterwegs begegnete Hans einem armselig aussehenden Männlein.
5: »Du hast bestimmt genug zu essen und zu trinken in deinem Rucksack«, sagte es. »Gib mir bitte etwas davon ab, ich bin hungrig und durstig.«
2: »Ich denke nicht daran«, antwortete Hans. »Was ich habe, reicht gerade für mich, und jetzt geh mir aus dem Weg.«
4: Das Männlein trat zur Seite und Hans ging weiter. Nach der schweren Arbeit schaffte er es am Abend kaum noch nach Hause. Dort fiel er todmüde ins Bett. Am nächsten Morgen schickte der Vater Wilhelm in den Wald. Die Mutter gab auch ihm ein Stück Brot, eine Scheibe Speck und eine Flasche Beerenwein mit, damit er sich in der Mittagspause stärken konnte. Wie Hans begegnete Wilhelm im Wald dem armselig aussehenden Männlein, das ihn um Essen und Trinken bat. »Ich denke nicht daran«, antwortete Wilhelm. »Was ich habe, reicht gerade für mich, und jetzt geh mir aus dem Weg.« Das Männlein trat zur Seite und Wilhelm ging weiter. Auch er war nach der Arbeit so müde, dass er zu Hause nur noch schlafen wollte. Am dritten Tag schickten die Eltern Roderich in den Wald. Die Mutter gab ihm nur ein Stück Brot und eine Flasche Wasser mit. Als Roderich den Wald erreichte, wartete das Männlein schon.
5: »Du hast bestimmt genug zu essen und zu trinken in deinem Rucksack«, sagte es. »Gib mir bitte etwas davon ab, ich bin hungrig und durstig.«
2: »Ich habe nur ein Stück Brot und eine Flasche Wasser«, antwortete Roderich. »Wenn du damit zufrieden bist, will ich beides gern mit dir teilen.«
5: »Wasser und Brot lindern die Not«,
4: reimte das Männlein und setzte sich ins Gras.
2: Roderich setzte sich zu ihm, öffnete seinen Rucksack, gab dem Männlein die Hälfte des Brotes und reichte ihm die Flasche. Nachdem sie gegessen und getrunken hatten, sagte das Männlein,
5: »Weil du dein Essen und Trinken mit mir geteilt hast, will ich dir auch etwas geben. Komm mit.«
2: Das Männlein lief auf seinen kurzen Beinen so flink durch den Wald, dass Roderich ihm kaum folgen konnte. Vor einer kleinen Hütte blieb es stehen.
5: »Warte hier!«
2: Es ging hinein und kam wenig später mit einer Gans wieder heraus.
5: »Diese Gans legt goldene Eier. Nimm sie, sie gehört dir.«
2: Roderich bedankte sich und machte sich mit ihr auf den Heimweg. Unterwegs merkte er, dass die Gans unruhig wurde. Er stellte sie auf den Boden und schaute gespannt auf ihr Hinterteil. Und tatsächlich, sie legte ein goldenes Ei. Roderich hob es auf. Es war noch warm und schwerer als ein normales Gänseei. Roderich steckte es in die Tasche und ging mit der Gans nach Hause.
6: »Warum kommst du schon zurück?« fragte der Vater.
5: »Wovon sollen wir leben, wenn du kein Holz schlägst, das wir verkaufen können? Und wo bringst du die Gans her?« fragte die Mutter. »Hast du sie etwa gestohlen?«
2: »Ich stehle nicht«, antwortete Roderich. »Ein Männlein hat mir die Gans geschenkt. Sie legt goldene Eier.« Seine Brüder lachten spöttisch. »Du bist nicht nur faul, du bist auch ein Dummkopf. Eine Gans, die goldene Eier legt, gibt es auf der ganzen Welt nicht.« »Geh mir aus den Augen, du Nichtsnutz«, rief der Vater. Roderich überlegte, ob er ihnen das goldene Ei zeigen sollte, tat es aber nicht. Sie sollten selbst sehen, wie die Gans eins legt. Er wollte hinausgehen. Da rief seine Mutter, »Lass die Gans hier!« Roderich gehorchte und legte sich vor dem Haus ins Gras. Er stellte sich die Gesichter seiner Eltern und Brüder vor, wenn die Gans ein goldenes Ei legt. Dann würden sie nicht mehr an ihm herummeckern und ihn nicht mehr verspotten. Mit diesem Gedanken schlief er ein. Ein köstlicher Duft kitzelte Roderich in der Nase und weckte ihn auf. Es dauerte ein paar Sekunden, bis er ganz wach war. Es roch nach... Roderich sprang auf und lief ins Haus. Dort brutzelte eine Gans im Ofen. »Was hast du getan, Mutter?« rief er entsetzt. »Da du statt Holz zu schlagen eine Gans gebracht hast, gibt es heute Gänsebraten«, antwortete sie. Roderich griff in die Tasche, holte das goldene Ei heraus und hielt es ihr unter die Nase. Die Mutter riss Mund und Augen auf. »So eins hätte die Gans jeden Tag gelegt«, sagte Roderich. Die Mutter schlug die Hände vors Gesicht. »Oh, ich Unglückliche«, rief sie und fing an zu weinen. »Wir wären reich gewesen und hätten nicht mehr so schwer arbeiten müssen«, sagte der Vater. Auch ihm kamen die Tränen. Hans und Wilhelm saßen stumm am Tisch. Roderich steckte sein goldenes Ei wieder in die Tasche, packte seinen Rucksack und machte sich noch am gleichen Tag auf dem Weg hinaus in die große, weite Welt. Musik

0: Verantwortlich für die Sendung war Margitta Beisheim.
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0: verloren! 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
1: Ach, kennst du schon?
0: Ja,

0: Republik wird sie mit ihren zauberhaften Silhouetten über Nacht zum Star. In der Autorinnenlesung stellt Rike Reiniger ausgewählte Passagen ihres biografischen Romans 24 Bilder pro Sekunde vor, zeigt Bilder und Filmausschnitte aus dem Werk der queeren Ausnahmekünstlerin und kommt mit dem Publikum über die spannende Recherche zu Lotte Reiniger ins Gespräch. Die Autorin Rike Reiniger, aufgewachsen in Bochum, schreibt seit vielen Jahren erfolgreiche Theaterstücke. 24 Bilder pro Sekunde ist ihr Romandebüt. Durch Zugang zu Dokumenten aus der Familie konnte sie dem Bild der Ausnahmekünstlerin Lotte Reiniger bislang unbekannte Facetten hinzufügen. Karten für ihr Romandebüt am 14. August um 17.30 Uhr im Brigitte Reimann Literaturhaus gibt es unter der Nummer 0395 56 66 77 8 oder auch online unter info@literaturzentrum-nb.de.
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0: Heute zeigt sich der Himmel zunächst noch teils stark bewölkt, vereinzelt fällt etwas Regen. Am Nachmittag lockert es von Westen her zunehmend auf und die Sonne kommt immer häufiger zum Zug. Die Höchsttemperaturen liegen zwischen 26 Grad auf Rügen und bis zu 31 Grad in der Krisengegend. Dazu weht schwacher Wind aus Süd bis Südwest, der bis zum Abend auf Südost dreht. In der Nacht zum Donnerstag ist es meist klar oder nur gering bewölkt und trocken. Die Temperaturen gehen auf 19 bis 16 Grad zurück. Es weht schwacher Südostwind. Der Donnerstag bringt zunächst lange Zeit viel Sonnenschein. Ab dem Nachmittag ziehen von Westen her regional Schauer und Gewitter auf. Diese können kräftig ausfallen mit Starkregen, Hagel und orkanartigen Böen. Die Temperaturen steigen auf heiße 33 bis 36 Grad, direkt an der Küste auf etwa 31 Grad. Es wird zudem stark wärmebelastend. Der Wind weht zunächst schwach aus südlichen Richtungen. Ab Nachmittag und Abend sind auch abseits der Gewitter örtlich Windböen oder stürmische Böen möglich. Dabei dreht der Wind auf West. In der Nacht zum Freitag ist es wechselnd bis stark bewölkt. Örtlich gibt es noch Schauer oder Gewitter, die bis zum Morgen aber abziehen. Die Tiefstwerte liegen zwischen 19 und 15 Grad. Der Wind weht überwiegend schwach, vorübergehend auch böig aus West bis Nordwest. Am Freitag wechseln sich Sonne und Wolken ab. In den südlichen Landesteilen sind einzelne Schauer oder Gewitter nicht ausgeschlossen. Die Höchstwerte erreichen 24 bis 28 Grad, an der Ostsee 21 bis 23 Grad. Der Wind weht schwach aus West bis Nordwest und dreht am Nachmittag stellenweise auf Nord bis Nordost. In der Nacht zum Sonnabend ist es wechselnd bis stark bewölkt. Von Südwesten zieht gebietsweise schauerartiger und gewittriger Regen auf. Die Temperaturen sinken auf 17 bis 12 Grad. Der Wind bleibt dabei schwach. Das waren soweit die Wetteraussichten. Wir wünschen Ihnen einen angenehmen Mittwoch. 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
4: Vom Nachtigallenkönig und der Prinzessin mit dem haselnussbraunen Haar. Ein Märchen von Gerd Prokop. Es war einmal ein König, der war so arm, dass er das Regenwasser sammelte, um darin zu baden. Und sein Reich war so klein, dass er in jeder Richtung gerade einmal Purzelbaum schlagen konnte. Dafür wohnten in jeder der sieben Ecken seines Königreichs sieben Nachtigallen und eine von ihnen sang immer, welche Stunde es auch sein mochte. Deshalb nannte man ihn den Nachtigallenkönig. Den ganzen Tag saß der König an seiner Schreibmaschine. Er lauschte den Liedern der Nachtigallen, sah den Wolken zu, die über sein kleines Reich dahinzogen, und schrieb Märchen. Und wenn er ein Märchen beendet hatte, dann band er sich seinen schönsten Gürtel um, der war aus himmelblauem Samt mit einer großen goldenen Schnalle, dann setzte er seinen schönsten Hut auf, der war rosenrot und nachtschwarz, und auf seiner Spitze wippte eine lange blaue Feder, und dann ging der König in die Stadt, wo die Märchenbücher gedruckt wurden. Als er eines Tages wieder ein Märchen in die Stadt gebracht hatte und abends nach Hause in sein kleines Königreich zurückkehren wollte, sah der König, wie ein riesiger silberner Vogel geflogen kam, und auf der großen Wiese landete er vor der Stadt, und von seinen Flügeln kletterte ein wunderschönes Mädchen. »Wer ist das Mädchen?« fragte der König den Schäfer, der seine Herde am Rand der Wiese gerade grasen ließ. »Das ist die Prinzessin mit dem haselnussbraunen Haar«, sagte der Schäfer, »und der silberne Vogel ist ihr Flugzeug. Mit dem fliegt sie jeden Tag über die Länder und über die Meere, denn sie ist die Pilotin.« Der König dachte, das müsste eine sehr reiche und sehr mächtige Prinzessin sein, wenn sie einen so prächtigen Vogel besaß, und er träumte davon, wie schön es wäre, mit der Prinzessin über die Länder und über die Meere zu fliegen. Und als er wieder in seinen 7x7 Schritt großen Königreich saß, musste er immer an die Prinzessin mit dem haselnussbraunen Haar denken. Und das kam, weil er sich in sie verliebt hatte. Jeden Abend ging er jetzt zu der Wiese vor der Stadt und wartete, bis die Prinzessin mit ihrem silbernen Vogel geflogen kam. Er versteckte sich hinter einem Baum am Wegesrand, damit er sie von ganz nahe sehen konnte. Und da sah er, dass sie regengraue Augen hatte, in denen funkelten goldene Pünktchen, wenn sie glücklich war. Er hätte sie gern angesprochen, aber er traute sich nicht, weil er so arm und weil sein Reich so winzig war. Jeden Morgen wartete der König, dass die Prinzessin mit ihrem silbernen Vogel über sein kleines Reich flog, und mit jedem Tag wurde er trauriger, und ihm fielen nur noch Märchen ein, die so traurig waren, dass niemand sie hören wollte. Und weil der König so traurig war, wurden es auch seine Nachtigallen, und ihre Lieder machten allen, die sie hörten, die Herzen schwer. Als die Prinzessin mit dem haselnussbraunen Haar eines Abends spazieren ging, kam sie an dem kleinen Königreich vorbei und hörte die Nachtigallen, und ihr Herz wurde ganz schwer. Da fragte sie die Nachtigallen, »Warum singt ihr so traurige Lieder?« Die Nachtigallen antworteten, »Weil unser König so traurig ist.« »Und warum ist euer König so traurig?« fragte die Prinzessin. »Weil er sich verliebt hat«, sagten die Nachtigallen. »Aber das ist doch kein Grund, traurig zu sein«, sagte die Prinzessin. »Wenn man verliebt ist, muss man doch glücklich sein.« »Er hat sich in eine Prinzessin verliebt, die ist unerreichbar für ihn«, erklärten die Nachtigallen. »Sie hat einen silbernen Vogel, mit dem fliegt sie jeden Tag über unser kleines Königreich, so hoch, dass man sie kaum sehen kann. Und des Abends, wenn sie zurückkommt, geht unser König zu der großen Wiese vor der Stadt und sieht sie sich heimlich an. Er traut sich nicht, sie anzusprechen, weil er so arm und weil sein Reich so winzig ist. Und weil unser König so traurig ist, werden auch seine Märchen immer trauriger und wir auch. »Weiß euer König denn viele Märchen?« fragte die Prinzessin. »Ja«, antworteten die Nachtigallen, »er kennt alle Märchen, die jemals erzählt wurden, und noch ein paar mehr, denn er ist auch ein Dichter und erfindet selbst neue Märchen, und die schreibt er auf.« Da ging die Prinzessin zum König, setzte sich zu ihm und sagte, »Ich hab gehört, dass du Märchen schreibst. Erzählst du mir eins?« Der König las ihr seine schönsten Märchen vor, und die Prinzessin bekam viele goldene Pünktchen in ihre Augen. Sie kam am nächsten Abend wieder und auch am übernächsten. Und als sie zum vierten Mal wiederkam und die Nachtigallen immer lustigere Lieder sangen, nahm der König all seinen Mut zusammen und fragte die Prinzessin, »Willst du meine Frau werden? Ich will dich lieb haben, mein Leben lang.« Die Prinzessin sah ihn nachdenklich an, und der König wurde wieder ganz traurig, denn er konnte keine goldenen Pünktchen in ihren Augen entdecken, also dachte er, dass sie unglücklich wäre. Es war aber nur die untergehende Sonne, die ihn blendete. »Sicher will sie nicht meine Frau werden«, dachte der König, »weil mein Reich so klein und so eng ist. Es misst ja nur 7x7 Schritte, sie aber liebt das Weite und fliegt jeden Tag über Länder und Meere, sogar bis nach Afrika.« »Ich weiß«, sagte er dann, »mein Reich ist nur winzig, aber dafür singen in ihm den ganzen Tag die Nachtigallen. Dort oben, wo du fliegst, singen niemals Vögel.« Die Prinzessin nickte versonnen und hörte den Nachtigallen zu, die gerade ein besonders schönes Lied sangen. »Ich will dich nicht in meinem kleinen Reich einsperren«, sagte der König, »denn ich weiß, du bist wie ein Vogel. Meine Liebe soll kein Käfig sein. Du sollst fliegen können, so oft und wohin du willst. Aber wenn du abends zurückkommst, dann sollst du bei mir sitzen und mir von deinen Flügen erzählen. Die Nachtigallen sollen für dich singen. Ich will dir die schönsten Schlösser in die Wolken bauen und jeden Tag will ich dir ein neues Märchen erzählen.« Da nahm die Prinzessin seine Hand und streichelte sie, und da die Sonne ihn nun nicht mehr blendete, sah der König, dass viele goldene Pünktchen in ihren Augen funkelten. »Ja«, sagte die Prinzessin, »ich will deine Frau werden, und dein Reich ist mir gar nicht zu klein, denn der Himmel ist über allen Ländern gleich hoch und über den kleinsten ebenso wie über den größten. Ich muss es wissen, denn ich sehe es jeden Tag, wenn ich über die Länder und über die Meere fliege, so hoch wie kein Vogel fliegen kann. Denn dort oben müssten sie ja erfrieren. Ich will deine Frau werden und jeden Abend bei dir sitzen, den Nachtigallen lauschen und in deinen Wolkenschlössern wohnen. Und du sollst mir jeden Tag ein neues Märchen erzählen.« So wurden der Nachtigallenkönig und die Prinzessin mit dem haselnussbraunen Haar Mann und Frau. Jeden Morgen, wenn die Prinzessin mit ihrem silbernen Vogel über das kleine Reich flog, winkte der König ihr mit einem großen Tuch zu, das war rot und weiß gewürfelt, und die Prinzessin ließ ihr Flugzeug zum Gruß mit den Flügeln wackeln. Dann machte der König seinen Rundgang durch sein 7x7 Schritte großes Königreich und goss die Blumen. Und wenn er den Nachtigallen Futter gegeben hatte, setzte er sich an seine Schreibmaschine und schrieb ein neues Märchen. Bevor noch der Sommer vergangen war, hatte er so viele Märchen geschrieben, dass davon ein ganzes Buch gedruckt werden konnte. Die Prinzessin mit dem haselnussbraunen Haar hatte sie sich alle angehört und selbst die schönsten ausgesucht, wenn sie abends mit ihrem König in dem kleinen Reich saß und mit ihm Wolkenschlösser baute. Und von ihren Reisen brachte sie ihm so viele Geschichten mit, dass er immer mehr aufschreiben konnte und neue Märchen daraus machen. Und so lebten sie glücklich und zufrieden. Und wenn sie nicht gestorben sind, so leben sie noch heute, erzählen sich Märchen und schreiben die Geschichten auf für euch. Das war ein Märchen von Gerd Prokop, erzählt von Grenma Angie.

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die Wissenschaft. Was aber bleibt übrig, wenn wir Urlaub vom Gehirn machen? Rein physisch gesehen ist Denken ein Prozess, der abhängig ist von der Anzahl der Synapsen. Je mehr Windungen das Gehirn hat, desto mehr Gehirnoberfläche passt in den Schädel und umso klüger der Mensch. Wenn Sie, liebe Zuhörerinnen und Zuhörer, von der jungen Viererbande Mandy Neukirchner, Ada Scholl, Elisabeth Sonntag und Lena Wiebrich am 13.08. um 19.30 Uhr aufgefordert werden, ihr Gehirn wenigstens mal für 2 Stunden zu beurlauben, dann doch nur, damit Sie nach dieser kleinen Auszeit alte Gedanken und Meinungen noch einmal neu betrachten sollen. Ein Mädelsabend mit Humor, einem Quäntchen Leichtigkeit und viel Verständnis für den Nachbarn. Lassen Sie sich von den 4 Pfeffermüllerinnen an der Hand nehmen und von allen Blindgängern des Alltags befreien. Vor allem aber bleiben Sie dabei immer schön entspannt. Denn wie sagte schon Karl Valentin, ich freue mich, wenn es regnet, denn wenn ich mich nicht freue, regnet es auch. Urlaub vom Gehirn ist ein Notfallhilfeprogramm für Misanthropen mit wenig Kontakt zur Wirklichkeit, aber auch für Menschen, die sich einfach mal amüsieren wollen. 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

0: 15 Jahre UNESCO-Weltnaturerbe Buchenwälder. Aus diesem Anlass lädt der Müritz-Nationalpark am 1. August zu einer besonderen Führung durch das Welterbegebiet Serran ein. Gemeinsam mit dem Forschungsleiter erfahren die Teilnehmenden, wie sich der Wald in den vergangenen 15 Jahren ganz ohne menschlichen Einfluss entwickelt hat und welche spannenden Erkenntnisse die Forschung dazu liefert. Los geht es um 10 Uhr am Waldparkplatz in Zino. Die rund vierstündige Tour endet in Serran. Eine Anmeldung ist bis zum 29. Juli unter www.müritz-nationalpark.de/veranstaltungen oder auch telefonisch unter der 0385 5886 3631 möglich.
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